0: Rock Club, Out of the Dark.
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14: Ich bin Hendrik Daum. Die Pegelstände des Rheins in Nordrhein-Westfalen sinken weiter. Experten rechnen für Donnerstag und Freitag mit neuen Tiefstständen infolge der Trockenheit und Hitze. Der Bundesverband der deutschen Binnenschifffahrt spricht von einem erheblichen Mehraufwand und höheren Kosten. Viele Schiffe, heißt es, seien mit weniger als einem Viertel der sonst üblichen Ladung unterwegs. Der tödliche Anschlag beim Berliner CSD wirft immer noch Fragen auf, unter anderem zum genauen Ablauf. Der Innenausschuss des Bundestags berät heute über den islamistisch motivierten Terroranschlag. Bundesinnenminister Dobrindt soll über den Stand der Ermittlungen informieren, wie Claudia Wächter berichtet.
15: Was ist da schiefgelaufen, fragt sich nicht nur die queere Community. Die Behörden hatten schließlich den mutmaßlichen Täter auf dem Schirm. Er wurde auch überwacht, war aber auf freiem Fuß, weil ein Urteil noch nicht rechtskräftig war. Bei der Terrorfahrt mit einem Auto war eine Frau gestorben. Viele Menschen wurden verletzt. Der Attentäter selbst konnte zunächst fliehen, wurde dann aber später von Polizisten erschossen.
14: Schülerinnen und Schüler mit Social-Media-Accounts sind wohl schlechter in der Schule. Zu diesem Schluss kommt eine Studie aus Italien, für die mehr als 5000 Jugendliche befragt wurden. Diejenigen, die bereits in der 6., 7. oder 8. Klasse ein Social-Media-Konto hatten, schnitten in den Tests im Schnitt schlechter ab als diejenigen, die mindestens bis zur 9. Klasse mit einem Konto gewartet hatten. Die Deutsche Stiftung Denkmalschutz setzt sich für den Erhalt von Dresdens ältestem Fachwerkhaus ein. Mit einer Spende von 70.000 Euro ist jetzt ein Teil der Sanierung des Karl-Maria-von-Weber-Museums in Hosterwitz gesichert. Damit bleibt auch die Geschichte des Komponisten Karl-Maria von Weber erhalten. Museumsleiterin Romy Donat.
16: Zum einen ist es eben eines der ältesten Fachwerkhäuser, zum anderen war dies der Wohnort von Karl Maria von Weber während der Sommermonate. Er hat hier viele seiner wichtigsten Werke komponiert, er hat hier die glücklichste Zeit seines Lebens verbracht, hat hier sehr viele Gäste empfangen. Also das Who and Who der Dresdner Gesellschaft um 1820 war hier zu Gast. Und für Weber war das wie ein Rückzugsort, eine Oase, man kann sagen ein Ort der Muse und der Inspiration.
14: FIFA-Boss Infantino muss wohl um sein Amt fürchten. Nach den gescheiterten Investorenplänen sprach DFB-Sportdirektor Rettig von einem irreparablen Vertrauensverlust. Man sehe, dass Herr Infantino sich mittlerweile mit Menschen umgeben habe, die von außerhalb des Fußballs kommen, sagte er. Als erste nationale Fußballverbände haben England und Wales ihre Unterstützung für eine Wiederwahl Infantinos zurückgezogen.
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10: Tiefstemperaturen zwischen 22 und 18 Grad. Heute wird es sehr warm, Höchsttemperaturen zwischen 33 und 36 Grad. Und es sind einzelne Gewitter möglich und die können unwetterartig ausfallen mit Starkregen, Hagel und Sturmböen. Morgen bis 35 Grad, teils böiger Westwind und ab Nachmittag sind Hitzegewitter möglich.
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16: Ich bin Hendrik Daum. Mindestens 72 Tote, harte gegenseitige Vorwürfe und verstärkte Grenzkontrollen. Während sich die Lage in Ceuta beruhigt, eskaliert der Streit innerhalb der EU. Heute schalten sich die EU-Innenminister in einer Videokonferenz zusammen, um über die aktuellen Entwicklungen zu sprechen. Mehr von Dieter Ebeling.
17: Die spanische Regierung fühlt sich zu Unrecht an den Pranger gestellt. 22 EU-Regierungen, die einen offenen Kritikbrief an den spanischen Regierungschef Sanchez schickten, fühlen sich von diesem im Stich gelassen. Bei der EU, in diesem Fall den Innenministern, hängt immer alles mit allem zusammen. Sanchez hat in Sachen Migration, Verteidigung und Ukraine-Hilfe schon viele Hauptstädte verärgert.
16: Der neue Unionsfraktionschef Thorsten Frey hält es für falsch, sich schon jetzt darauf festzulegen, dass der nächste Bundespräsident zwingend eine Frau sein muss. Eine Frau in diesem Amt sei zwar wünschenswert, aber nicht unumstößlich. Entscheidend sei eine überzeugende Persönlichkeit, die die Gesellschaft zusammenhalte, so Frey. Zuletzt hatten sich auch mehrere SPD-Politiker für die bayerische Landtagspräsidentin Ilse Aigner von der CSU als Bundespräsidentin ausgesprochen. Nach dem schweren Unwetter in der sächsischen Schweiz sollen Vorstellungen der Felsenbühne Rathen an Ersatzspielstätten verlegt werden. Aktuell laufen dazu Gespräche mit Partnern. Was Besucher mit ihren bereits gekauften Tickets machen können, das sagt Steffen Wollmerstedt von den Landesbühnen Sachsen.
18: Sie können erstens noch warten bis kurz vor das Wochenende, ob wir Sie informieren, dass die Vorstellung woanders stattfindet. Wenn Sie gleich sagen, ich möchte jetzt eigentlich mein Ticket zurückgeben, können Sie das einfach machen und Sie erhalten Ihr Geld zurück, einfach unter kasse@landesbühnensachsen.de oder telefonisch. Beziehungsweise wäre es natürlich auch schön, wenn jemand sagt, ich möchte das Theater unterstützen und verzichte auf die Rückerstattung des Ticketpreises. Das geht auch.
16: FIFA-Boss Infantino muss jetzt wohl um sein Amt fürchten. Nach den gescheiterten Investorenplänen sprach DFB-Sportdirektor Rettig von einem irreparablen Vertrauensverlust. Man sehe, dass Herr Infantino sich mittlerweile mit Menschen umgeben habe, die von außerhalb des Fußballs kommen, sagte er. Als erste nationale Fußballverbände haben England und Wales ihre Unterstützung für eine Wiederwahl Infantinos zurückgezogen.
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19: Tiefsttemperaturen zwischen 22 und 18 Grad. Heute wird es sehr warm, Höchsttemperaturen zwischen 33 und 36 Grad. Und es sind einzelne Gewitter möglich und die können unwetterartig ausfallen mit Starkregen, Hagel und Sturmböen. Morgen bis 35 Grad, teils böiger Westwind und ab Nachmittag sind Hitzegewitter möglich.
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4: Ich bin Stefan Mack. Guten Morgen. Nach dem Ansturm von Flüchtlingen auf die spanische Exklave Ceuta schalten sich heute die EU-Innenminister in eine Videokonferenz zusammen, um über die aktuellen Entwicklungen zu sprechen. Dieter Ebeling berichtet aus Brüssel.
5: Die spanische Regierung fühlt sich zu Unrecht an den Pranger gestellt. 22 EU-Regierungen, die einen offenen Kritikbrief an den spanischen Regierungschef Sanchez schickten, fühlen sich von diesem im Stich gelassen. Bei der EU, in diesem Fall den Innenministern, hängt immer alles mit allem zusammen. Sanchez hat in Sachen Migration, Verteidigung und Ukraine-Hilfe schon viele Hauptstädte verärgert.
4: Unionsfraktionschef Frei will an der Abschaffung der Rente mit 63 festhalten und sieht keinen Spielraum für Nachbesserungen im Rentenpaket. Er warnt in einem Interview davor, das Gesamtpaket wieder aufzuschnüren, auch wenn viele Ministerpräsidenten und SPD-Politiker die Frühverrentung ohne Abschläge erhalten wollen. Kritiker, besonders aus Ostdeutschland, sprechen von Ungerechtigkeit und fordern Übergangsregeln oder eine Ausnahme für besonders belastende Berufe. Nach der Messerattacke an einem Gymnasium in Schongau in Oberbayern sind inzwischen alle Verletzten aus dem Krankenhaus entlassen worden. Auch die 13-Jährige, die besonders schwer verletzt war, durfte die Klinik inzwischen verlassen. Ein gleichaltriges Mädchen war letzten Monat nach Hause gekommen. Gegen den 16-jährigen mutmaßlichen Täter wird wegen versuchten Mordes und eines möglichen extremistischen Motivs weiter ermittelt. Er sitzt in Untersuchungshaft. Deutschland hat im ersten Halbjahr weniger Energie verbraucht. Grund sind vor allem hohe Preise und die schwache Wirtschaft. Besonders beim Öl ist der Verbrauch deutlich gesunken. Heizölnutzung ist stark eingebrochen, während Erdgas und Kohle teils leicht zulegten. Erneuerbare Energien wie Windkraft bauen ihren Anteil weiter aus. Fossile Brennstoffe bleiben aber nach wie vor klar die Hauptquelle für Energie im Land. Nach dem schweren Unwetter in der sächsischen Schweiz sollen Vorstellungen der Felsenbühne Rathen an Ersatzspielstätten verlegt werden. Aktuell laufen dazu Gespräche mit Partnern. Was Besucher mit ihren bereits gekauften Tickets machen können, sagt Steffen Wollmerstedt von den Landesbühnen Sachsen.
6: Sie können erstens noch warten bis kurz vor das Wochenende, ob wir Sie informieren, dass die Vorstellung woanders stattfindet. Wenn Sie gleich sagen, ich möchte jetzt eigentlich mein Ticket zurückgeben, können Sie das einfach machen und Sie erhalten Ihr Geld zurück, einfach unter kasse@landesbuehnsachsen.de oder telefonisch. Beziehungsweise wäre es natürlich auch schön, wenn jemand sagt, ich möchte das Theater unterstützen und verzichte auf die Rückerstattung des Ticketpreises. Das geht auch.
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7: Ja, dann erstmal wunderschönen guten Morgen. Und ja, willkommen Dienstag, heute der 4. August und es wird ein heißer Tag. Spitzenreiter der Woche, heute so 38 Grad, Miri, kommt das hin?
8: Ja. So,
7: vielleicht
8: aber
7: sogar
8: es gibt eben, ich muss bloß mein Mikro, das knarrt hier.
7: Ja, mach mal in Ruhe.
8: Ich muss das mal kurz richtig einstellen. Es gibt aber eben eine Schauer- und Gewitterwahrscheinlichkeit auch für den heutigen Tag, trotz der sehr, sehr heißen Temperaturen, ne?
7: Okay, müssen wir ein bisschen aufpassen. Also da ist definitiv wieder ein bisschen Spannung in der Atmosphäre. Ja, und in den nächsten Tagen die Temperaturen dann ja langsam ein bisschen zurückgehen, so Richtung Wochenende sind wir dann wieder bei knapp 30 Grad. So, schauen wir auf die Straßen, schon was los?
8: Nee, da ist alles momentan frei. Nö, auch keine Baustellen, die irgendwie stören. Nee, sieht alles gut aus. Aber kann ja sein, dass Sie schon irgendwas entdeckt haben. Dann rufen, da kommt die Berlinerin durch. Dann rufen Sie mich gerne an. 03 mal 800 und die 4 ist die Nummer. Das geht auch jetzt schon um diese Zeit.
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10: 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Hey!
9: Okay, jetzt geht es los. Ja. Und wir stehen alle auf.
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2: Und André Hart.
7: Na dann.
12: Das große Fest der Besten kann beginnen. Und Sie können jetzt live dabei sein. Also, los geht's.
7: Das Fest der Besten. So, die Miri ist auch mit da.
8: Ja, freue mich.
7: Und wir alle zusammen wünschen Ihnen einen guten Start in diesen 4. August. Jetzt 8 Minuten. Ne, stimmt gar nicht. 7 Minuten vor 5.
8: Auf geht's. Schönen Dienstag.
2: Moin. 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

0: Moment mal, Gedanken zum Tag mit Michaela Stahl.
1: Veränderungen treffen uns meist plötzlich. Na gut, manche lassen sich auch planen. Doch die Dinge, die wir nicht in der Hand haben, fordern uns heraus. Die extreme Unwettersituation am vergangenen Freitag in der Sächsischen Schweiz ist so ein Beispiel. Eine Veränderung, die niemand wirklich wollte. Starke Windböen hatten im Nationalpark Bäume umknicken lassen. Ein Mensch verlor sein Leben, mehrere Besucher wurden verletzt. Und nun heißt es aufräumen, sichern, neu anfangen. Vieles ist noch unklar und doch schon einiges auf den Weg gebracht. Und in dieser schweren Situation stehen Trauer, Angst und Mutlosigkeit, Aufbruch, Neuanfang, Mut und Hoffnung gegenüber. Niemand darf da alleingelassen werden. Auch Jesus trafen Veränderungen. Er bewahrte Ruhe, zog sich zurück, um Kraft zu schöpfen und dann Entscheidungen zu treffen. Der Fokus lag bei ihm auf dem Ziel und gleichzeitig auch auf dem aktiven Umgang mit der Situation. Gemeinsam, nur so lassen sich die großen Herausforderungen angehen. Und dafür wünschen wir allen viel Kraft, um mit dieser Veränderung umzugehen.
0: Gedanken zum Tag. Ein Service der Katholischen Kirche in Sachsen.

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1: Mit Ingo Enke, guten Morgen. Trotz der schweren Unwetterschäden läuft der Tourismus in der Sächsischen Schweiz weitgehend normal weiter. Die Auswirkungen auf Urlauber seien bislang gering, sagt Tino Richter, Chef des Tourismusverbandes Sächsische Schweiz. Im Dresdner Stadtforum wird heute über die Zukunft der Brücke Budapester Straße informiert. Für Mitte August ist unter anderem ein Belastungstest geplant. Der islamistische Anschlag auf den Berliner CSD wirft immer noch Fragen auf. Heute berät der Innenausschuss des Bundestags über die tödliche Attacke. Die Bundesregierung denkt über einen neuen Zivildienst nach, falls wieder eine Wehrpflicht kommt. Das Familienministerium hat Wohlfahrtsverbände gefragt, ob sie Plätze anbieten könnten. Die DSC-Volleys sind in die Vorbereitung auf die neue Bundesliga-Saison gestartet. 7 Spielerinnen absolvierten in der Margon Arena das erste Balltraining.
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3: So, heiß, aber mit Unwetterpotenzial, Miri. So kann man es zusammenfassen heute.
4: So kann man es zusammenfassen. Auch heute leuchtet hier auf meinem Monitor wieder alles rot. Also Warnung vor extremer Hitze, aber eben auch vor Schauern, vor Gewittern. Die Temperaturen, die gehen so auf 34, 35 Grad rauf heute. Ich finde, man merkt das auch so ein bisschen an der Luft. Ne? Die ist schon schwül, auch im Laufe des Tages. Morgen, da kann es auch immer wieder Regen geben, immer wieder Schauer zwischendurch. Auch da bleibt es weiter schwül, aber eben auch sehr sonnig. 34 Grad die Höchstwerte und ab Donnerstag, du hast es ja vorhin schon gesagt, geht es dann so langsam wieder so ein bisschen nach unten mit den Temperaturen. Die Schauer- und Gewitterwahrscheinlichkeit bleibt uns allerdings noch so einen Moment erhalten.
3: Ja. Dann gucken wir auf die Straßen. Jetzt immer noch ruhiger Ferienverkehr. Also ja, noch nicht so viel los.
4: Nee, noch nicht so viel los. Wir haben eine Baustelle, die würde ich gerne nennen, weil die ist so ein bisschen tricky, wenn sie da unterwegs sind. A4 Erfurt Richtung Chemnitz, Hermsdorfer Kreuz, Überleitung zur A9 Richtung Halle. Die ist aktuell gesperrt wegen Bauarbeiten. Da gibt's aber eine Umleitung und, so Gott will, auch eine Umleitungsbeschilderung. Hm. Bis Freitag dauert das Ganze.
3: Okay, alles klar.
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2: Ja, da fehlt aber noch die Miri zum Beispiel.
3: Guten Morgen. Ja,
2: erst dann ist es perfekt.
3: Oh,
2: und ja, überhaupt das ganze Team. Wir alle wünschen Ihnen guten Start in diesen 4. August, in den Dienstag. Jetzt sind wir bei 6:06.
3: Kommen Sie gut rein.
2: Moin.
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0: Sam. Hm, gleich 5:05.
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2: Einen wunderschönen guten Morgen. Auch heute wird's wieder knallig heiß. 34, 35 Grad die Höchstwerte. Allerdings sind Schauer nicht ganz ausgeschlossen. Zwischendurch zeigt sich aber immer mal die Sonne und auf den Straßen. Da sieht's noch sehr entspannt aus. Da haben wir noch nix. Keine Staus und Blitzer. Aber Sie vielleicht? Dann sagen Sie gerne Bescheid. 03x800 und die 4.
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0: So, wunderschönen guten Morgen und herzlich willkommen im Dienstag. Heute ist der 4. August und jetzt ist es gleich 6:12.
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0: Ja, große Ferienfahrt für etwa 300 Kinderheimkinder der Kinderarche Sachsen. Das ist nur möglich, weil sie spenden. Wir haben ja immer kurz vor Weihnachten unsere große Spendenaktion. Ja, die Herzenssache eben hier bei André und die Morgenmädels.

0: Chamäleon und ein Axolotl gesehen. Ich weiß auch nicht, was ein Axolotl ist, aber Axolotl sind richtig süß.
1: Ein Hai, der so fast aussieht wie eine Katze. Ein Krokodil. Das hat scharfe Zähne.
2: Das hat Schuppen, so eher auf dem Rücken, so wie so kleine Stacheln. Und sie bewegen sich nicht gerne.
1: Seepferdchen.
3: Ich habe Nemo gesehen, den Kugelfisch. Eine Vogelspinne.
2: Und ist auch giftig. Falls man die in Deutschland sehen sollte, sollte man lieber wegrennen.
4: Aber alles dabei im Tropenaquarium in Oberwiesenthal. Also die Ferienfahrt für die Kinderheimkinder der Kinderarche Sachsen. Dankeschön nochmal für Ihre Unterstützung, für Ihre Spenden und Bilder von der Ferienfahrt. Die gibt's bei uns auf der Website.
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4: Mit Ingo Enke, guten Morgen. Trotz der schweren Unwetterschäden läuft der Tourismus in der Sächsischen Schweiz weitgehend normal weiter. Die Auswirkungen auf Urlauber seien bislang gering, sagt Tino Richter, Chef des Tourismusverbandes Sächsische Schweiz.
5: Die Sächsische Schweiz als Tourismusregion ist geöffnet, die Angebote stehen. Wir hatten ja dieses schreckliche Unwetter in Kurortraden, wo auch die Wanderraster am Amfelsee und die Felsenbühne betroffen waren. Aber ansonsten ist die Sächsische Schweiz empfangsbereit. Es sind noch Wege gesperrt, das dient auch der Sicherheit. Aber ein Großteil des Wanderwegenetzes und ein Großteil der Region sind ohne Einschränkungen natürlich für die Gäste auch da.
4: Nach dem schweren Unwetter in der Sächsischen Schweiz bittet die Gemeinde Rathen um Spenden. In erster Linie geht es dabei um die Beseitigung der Schäden und die Wiederherstellung der betroffenen kommunalen Infrastruktur. Trotz vieler Helfer und großem Einsatz werden nicht alle Schäden vollständig durch Versicherungen oder öffentliche Hilfen abgedeckt werden können. Einen Spendenlink finden Sie auf radiodresden.de oder kurortrathen.de. Unionsfraktionschef Thorsten Frey will an der Abschaffung der Rente mit 63 festhalten. Er sieht keinen Spielraum für Nachbesserungen im Rentenpaket. Er warnt in einem Interview davor, das Gesamtpaket wieder aufzuschnüren. Die ostdeutschen CDU-Ministerpräsidenten Michael Kretschmer, Mario Vogt und Sven Schulze sprechen von Ungerechtigkeit. Nach der Messerattacke an einem Gymnasium in Schongau in Oberbayern sind inzwischen alle Verletzten aus dem Krankenhaus entlassen worden. Auch eine schwer verletzte 13-Jährige durfte die Klinik wieder verlassen. Gegen den mutmaßlichen Täter, einen 16-jährigen Kroaten, wird wegen versuchten Mordes und eines möglichen extremistischen Motivs weiter ermittelt. Die DSC-Volleys sind in die Vorbereitung auf die neue Bundesliga-Saison gestartet. 7 Spielerinnen absolvierten in der Margon Arena das erste Balltraining unter Cheftrainer Alexander Weibel. Für ihn ist es schon die 18. Saison in Dresden. Mit Lena Kindermann, Patricia Nestler und Sarah Straube wurden gleich 3 DSC-Spielerinnen für die anstehende Europameisterschaft nominiert. Das erste Pflichtspiel bestreiten die Dresdnerinnen am 3. Oktober beim Supercup gegen den VfB Suhl.
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6: Einen wunderschönen guten Morgen und einen schönen Start in den Dienstag. Heute zum Ehrentag der Eule. Hätte es ja vielleicht mal ein bisschen kühler sein können, denn Eulen mögen nämlich überhaupt keine Hitze. Die machen sogar immer mal ihren Schnabel auf, um zu hecheln. Ja, das können auch Eulen. 34 Grad die Höchstwerte heute. Dazu bleibt es den ganzen Tag eher so schwülwarm, aber doch ziemlich freundlich. Morgen der Tag, der könnte eventuell Regen bringen, vor allem in den frühen Morgenstunden, auch in der Nacht kann schon mal ein bisschen Regen fallen und die Temperaturen gingen morgen auch wieder auf bis zu 33 Grad rauf auf den Straßen. Da läuft alles noch störungsfrei.
7: Ja, Dankeschön, Miri.
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7: Eben, ja, da kann's losgehen. Wünschen einen guten Start in den frühen Morgen. Jetzt kurz vor 6, also auf geht's.
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0: 9:09. Wir sind früh dran heute. Was ist denn los? Ach so, weil Christine nicht da ist. Da sind wir mal pünktlich. Christine ist nämlich in Oberwiesenthal und wuselt dort gerade rum mit ganz, ganz vielen Kindern der Kinderarche auf der großen Ferienfahrt. Und deswegen schalten wir sie heute Morgen mal dazu. Aber im Moment ist da, glaube ich, noch Gewusel, beziehungsweise ich nehme an, die schlafen alle noch in Oberwiesenthal. Oder?
1: Denkt du auch? Stimmt.
0: Oh ja, klar. Ja, klar. Lass sie mal in Ruhe. So, die Miri ist da.
1: Ja, guten Morgen. Ja,
0: der Tim ist da.
2: Hallo, guten Morgen.
0: Der Yoshi ist da. Kimang. Kann es sein, dass Yoshi heute Geburtstag hat?
1: Also Manu schreibt, Yoshi hat Geburtstag.
0: Yoshi hat Geburtstag heute, oder Tim?
2: Ich glaube, mein Terminkalender sagt das auch.
0: Ja, der Yoshi, wo ist er denn? Yoshi
1: komm mal schnell her.
0: Yoshi, komm mal schnell zu uns.
1: Komm
0: doch
1: mal.
0: Ich hoffe, er hört uns jetzt, weil er sitzt ja draußen am Regisseurpult. Ja, also dort, wo alle Stränge zusammenlaufen.
1: Er rennt, er kommt.
0: Ach doch, er kommt. So, gerannt,
1: der Yoshi. Wir müssen ihn doch feiern jetzt.
0: Ja.
1: Oh Mann.
0: Na, Yoshi, was haben wir uns denn verschwiegen heute?
3: Was haben wir uns denn verschwiegen? Ich weiß nicht.
0: Du hast Geburtstag.
1: Ja, so,
0: bei drei. 1, 2, 3. Happy

0: Ja, verbunden mit ganz lieben Grüßen an alle Geburtstagskinder an diesem, was ist heute, 4.? Der 4. August. Du hast zusammen mit Barack Obama Geburtstag, guck mal an, der heute 65 wird. Ja. Und Florian Silbereisen.
1: Richtig, ja.
2: Und die Frau vom Harry, die Meghan.
0: Richtig. Aber wenn Sie sich versuchen, jetzt vorzustellen, ja, unseren Yoshi hier, unseren Redakteur der Herzen, dann liegen Sie genau richtig zwischen diesen beiden. Also zwischen Flori Silbereisen und Barack Obama und genau. Dazwischen rangiert unser Yoshi.
3: Obwohl er mehr zu Florian Silbereisen tendiert, muss ich sagen. Bin ich.
0: Größe, Mensch, eigentlich müssten wir pur spielen. Ja, das größte Leben noch pur Fan. Nee. Aber ja, alles Gute, Yoshi.
1: Danke.
0: Wir kommen nichtsdestotrotz jetzt zur Kaffeefrage. Ja, du kannst ja, warte mal, Yoshi ist heute mein Joker.
3: Ja,
0: heute. Ja. Okay, Tim, was hast du denn?
4: Ja, SpaceX veröffentlicht nach dem Börsengang heute erstmals Quartalszahlen. Hm? Welches skurrile Frachtstück schickte Elon Musk beim Jungfernflug der Rakete Falcon Heavy 2018 als Probenutzlast ins Weltall Richtung Marsorbit? A. Seinen privaten Tesla Roadster inklusive einer Schaufensterpuppe im Raumanzug. B. Seinen Edelstahlschreibtisch mit Handy und Familienbildern drauf. Oder C. Über 200 Ordner mit seinen Kontoauszügen.
0: A. Da brauche ich auch den Yoshi nicht als meinen Joker. Ich glaube, es war der Tesla. Was sagt die Miri?
3: Das wird wohl der Tesla gewesen sein.
0: Miri antwortet ja für das Team Christine.
3: Ja, super. Ganz toll. Jetzt kriege ich wieder Ärger mit der Christine. Die Kontoauszüge sind absurd. Der Schreibtisch ist auch absurd. Aber ich nehme jetzt den. Bleibt mir nichts anderes übrig.
0: Ja, nimmst den Schreibtisch.
3: Ich habe jetzt die A-Karte gezogen.
0: Okay, das tut mir leid.
3: Die Familienbilder. Ich stelle mir gerade vor, wie die Familienbilder im Orbit da rumkreisen. Wirklich sehr lustig.
0: Was hast du denn zum Geburtstag bekommen, Yoshi? Ein Tesla?
3: Ein T-Shirt.
0: Nee.
3: Ein T-Shirt, du hast das T-Shirt
2: bekommen.
3: Bis
2: jetzt erstmal viel Liebe.
0: Ja,
2: von euch zum Beispiel.
0: Ja, und der Yoshi ist ja Papa geworden, jetzt kurz vor dem Sommer.
3: Das schönste Geschenk hast du dir selber gemacht.
0: Stimmt.
3: Das und deine Frau natürlich.
2: Ich habe euch und viel Liebe.
0: Oh, das hast du schon gesagt.
3: Wir lieben dich auch.
2: Ja, du musst doch Tim lachen.
0: Mit seiner norddeutschen empathischen Art halt, ne? Wie er so ist. Was hat der Elon Musk jetzt zum Mars geschickt?
4: Ja, er hat geschickt einen roten Tesla Roadster.
0: Genau. Ja. Und damit Punkt fürs Team André, würde ich mal sagen.
4: Genau.
0: Und bedeutet im Umkehrschluss, Miri macht jetzt Kaffee für alle.
3: Du kannst ja Christine schon mal aufs Schlimmste vorbereiten,
0: das mach ich,
3: wenn du telefonierst.
0: So. Dann feiern wir jetzt noch ein bisschen Geburtstag, wünschen Ihnen einen tollen Start in diesen heißen Dienstagmorgen. Wird ja heute wieder rekordverdächtig. Geht es ruhig an, geht es entspannt an. Jetzt ist es gleich 6:45.

0: So, schönen guten Morgen. 11:07. Sachsens Steuerfahnder haben im vergangenen Jahr hinterzogene Steuern in Höhe von rund 71 Millionen Euro aufgedeckt. Das ist deutlich weniger als noch vor 2 Jahren, aber es reicht immer noch für Haftstrafen von insgesamt 70 Jahren und natürlich jede Menge Bußgeldverfahren. Was davon abgesehen heute sonst noch wichtig ist und wichtig wird, das erfahren Sie auch gleich bei uns in den Nachrichten.
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15: Mit Ingo Enke. Guten Morgen. Im Dresdner Stadtforum wird heute über die Zukunft der Brücke Budapester Straße informiert. Für Mitte August ist ein Belastungstest geplant. Er soll neue Erkenntnisse zur Resttragfähigkeit der Brücke bringen. Wegen der Migrationskrise in der spanischen Exklave Ceuta beraten die EU-Innenminister heute über Konsequenzen. Es geht um den Schutz der EU-Außengrenzen. Der Wasserstand im Rhein ist teilweise so niedrig wie noch nie seit Beginn der Pegelaufzeichnungen. Ab heute wird der Fluss darum neu vermessen, um zum Beispiel die Strömungsverhältnisse neu zu berechnen. Wegen Hitze, Trockenheit und Niedrigwasser gilt im Landkreis Sächsische Schweiz-Osterzgebirge ab sofort ein Entnahmeverbot von Wasser aus Flüssen, Bächen, Teichen oder Seen. Für den Bau einer neuen Trinkwasserleitung wird die Auerstraße in Coswig ab heute voll gesperrt. Der Verkehr wird großräumig umgeleitet.
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16: Im Studio Jens Umbreit, schönen guten Morgen. Nationaltorhüter Oliver Baumann hat sich nach der Weltmeisterschaft mit Ex-Bundestrainer Julian Nagelsmann ausgesprochen. Beide hätten knapp eine Stunde telefoniert und die Situation rund um Baumanns Reservistenrolle bei der WM geklärt, so der 36-Jährige. Nagelsmann habe bedauert, wie es für den Hoffenheimer während der WM gelaufen sei. Die deutschen Wasserspringer Lou Massenberg und Jonathan Schauer haben bei der Schwimm-EM in Paris Gold gewonnen. Das Duo setzte sich im Mixspringen vom 3-Meter-Brett durch. Für das deutsche Team ist es bereits die zweite Goldmedaille dieser Europameisterschaften nach dem Erfolg von Moritz Wesemann vom 1-Meter-Brett. Insgesamt stehen die deutschen Wasserspringer damit bereits bei 4 Medaillen.
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2: Einen wunderschönen guten Morgen. Yoga am Alaun-Park heute um 18 Uhr. Bitte im luftigen Gewand, denn es wird ganz schön heiß. 34 Grad die Höchstwerte bei uns in Dresden. Dazu bleibt's wechselnd bewölkt. Die Sonne zeigt sich aber öfter mal. Luft ist aber eher so schwülwarm dann im Laufe des Tages. Morgen kann's vor allem in den frühen Morgenstunden etwas Regen geben. Ab Mittag bleibt's dann aber trocken und ziemlich freundlich, aber weiterhin heiß mit Höchstwerten so um die 33, 34 Grad. Und ein neuer Blitzer von den Straßen, den kennen wir schon aus den letzten Tagen. Quorener Straße, Ecke Erkmannsdorfer Straße, hat der Dirk wieder gemeldet. Vielen Dank, lieber Dirk, für deine Aufmerksamkeit.
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18: Oh nein, er hat ihren Namen gesagt.
0: Und er sagt noch was. Nämlich guten Morgen allerseits. Schönen Dienstag, 6:54 jetzt.
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0: Ja, 6:02, jetzt einen schönen guten Morgen.
1: Boah, da ist was los.
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3: Um große Gefühle geht's in der neuen Mitmachausstellung im Hygienemuseum. Ihr könnt euch auf eine lustige, ärgerliche, eklige und schöne Reise begeben und euch selbst und andere dabei besser kennenlernen. 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

0: Ja, 6 Minuten nach 6:30 jetzt.
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2: Einen wunderbaren Start in einen sehr heißen Dienstag. Auch heute gehen die Temperaturen wieder auf 33, 34 Grad rauf. Luft ist eher so schwülwarm stellenweise. Einzelne Schauer sind auch nicht ganz ausgeschlossen. Und geblitzt wird auch noch auf der Quorener Straße Ecke Erkmannsdorfer Straße. Ansonsten läuft alles störungsfrei. Gute Fahrt.
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0: Fieberwahn, so heiß ist er, ja.
1: Ja, wird wieder ein schöner Tag heute. Guten Morgen damit erstmal auch euch und Ihnen am Radio. Und guten Morgen auch dir, Micha.
0: Ja, schön, wer es schön finden kann.
1: Wieder mal Rekordtemperaturen heute?
0: Ja, naja, Rekord vielleicht nicht.
1: Nö, aber wir kratzen dran.
0: Aber wir sind in dem Bereich, ne? Also 35, 36 Grad. Schön finden das alle die nicht, die in den unklimatisierten Krankenhauszimmern liegen, in Altenheimen, in der Dachgeschosswohnung oder sonst wo. Also das ist natürlich jetzt wieder unangenehmes Wetter, vor allem, weil es jetzt auch drückender, feuchter wird. Mhm. Also ja, mehr Feuchtigkeit geladen hat und damit ist es dann eben dieses schwitzige Wetter.
1: Ja, da ist aber auch ein bisschen Spannung in der Atmosphäre, ja?
0: Tatsächlich ja. Und wir erleben es gerade aktuell ein bisschen westlich, beziehungsweise gleich nördlich von uns. Es gab kräftige Schauer und Gewitter im Westen Deutschlands, vor allem im Nordwesten. Die sind teilweise auch dann jetzt über Hamburg hinweggezogen. Aber eben im Moment aktuell quer durch Thüringen Richtung Sachsen-Anhalt, Richtung Berlin ziehen die. Und uns hier in Sachsen können die so ein bisschen am Rande noch streifen. Da kann also vielleicht nochmal ein ganz einzelner Schauer, ein ganz einzelnes Gewitter am Vormittag mit drin sein. Dann ist es erstmal etwas ruhiger. Am Nachmittag in den Abend hinein können sich aber nochmal einzelne Schauer und Wärmegewitter entwickeln. Insofern ist dieser Tag, wie du schon sagst, einer, der Spannung drin hat.
1: Okay, und dann soll es ja mit den Temperaturen wieder ein kleines bisschen zumindest zurückgehen.
0: Ja, tatsächlich. Also morgen sind wir noch so bei 33, 34 Grad. Auch da kann es einzelne Gewitter eventuell nochmal geben. Und am Donnerstag nochmal knapp die 30 Grad, die wir erreichen. Aber ab Freitag, und das sind die guten Nachrichten fürs Wochenende, sieht es dann wieder ja sommerlich angenehmer aus. Das heißt, Freitag, Samstag so im Bereich um 25, Samstag wahrscheinlich 27 Grad. So wie der Trend im Moment ist, ist aber tatsächlich am Sonntag nochmal ein Aufbäumen da. Dann nochmal über die 30.
1: Na süß dann, Micha. Ja. Dann würde ich sagen, jetzt erstmal ein Käffchen zum Abkühlen und zum Wachwerden.
0: Ja. Oh ja.
1: Und dann hören wir später nochmal.
0: Machen wir. Bis dann.

0: Zivildienst, der dann greift, wenn auch in Deutschland die Wehrpflicht wieder eingeführt wird. Also die Spirale dreht sich weiter. Was heute sonst noch wichtig ist und wichtig wird, das erfahren Sie auch gleich bei uns in den Nachrichten.
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11: Mit Ingo Enke, guten Morgen. Wie geht es weiter an der Brücke Budapester Straße? Seit Mai ist ja ein Abschnitt über die Ammannstraße gesperrt. 4 Notstützen wurden unter der Brücke angebracht. Mehr von Michaela Stahl.
12: Das Schallmonitoring hatte damals Risse aufgedeckt. Seitdem wurden umfangreiche Sicherungsmaßnahmen umgesetzt. Zudem sollen in weiteren Brückenfeldern zusätzliche Unterstützungen aus verfüllten Betonbrunnenringen aufgebaut werden. Für Mitte August ist nun ein Belastungstest geplant, der neue Erkenntnisse zur Resttragfähigkeit der Brücke bringen soll. Dazu wird am Mittag im Stadtforum informiert und bei uns erhalten Sie dann alle wichtigen Infos.
11: Die Bundesregierung denkt über einen neuen Zivildienst nach, falls wieder eine Wehrpflicht kommt. Das Familienministerium hat große Wohlfahrtsverbände gefragt, ob sie dafür Plätze anbieten könnten. Laut Bild-Zeitung sind fast alle grundsätzlich bereit dazu. Hintergrund ist der neue Wehrdienst und die Möglichkeit einer Wehrpflicht, sollte die Truppe nicht genug Freiwillige finden. Der Wasserstand im Rhein ist teilweise so niedrig wie noch nie seit Beginn der Pegelaufzeichnungen. Ab heute wird der Fluss darum neu vermessen. Damit sollen Berechnungsmodelle etwa für die Strömungsverhältnisse überprüft werden. Der niedrige Wasserstand führt auch dazu, dass Ladung auf mehr Schiffe verteilt werden muss, mit zusätzlichem Aufwand und höheren Kosten. Das Landratsamt Pirna hat ein sofortiges Entnahmeverbot von Wasser angeordnet aus Seen, Teichen, Bächen oder Flüssen im Landkreis Sächsische Schweiz-Osterzgebirge. Grund ist die anhaltende Trockenheit. Viele Gewässer führen schon seit längerem Niedrigwasser. Auch die Füllstände der Talsperren zeigen Defizite an, so etwa in Klingenberg-Lehnmühle. Zur Schonung der Trinkwasserressourcen wurde darum auch ein Verbot für die Befüllung privater Pools eingeführt und eine zeitliche Beschränkung von Bewässerungen. In Dresden-Cotta ist es gestern Nachmittag zu einem Brand in einem leerstehenden Gebäude an der Saxonia-Straße gekommen. Gegen 16.50 Uhr soll nach Reporterinformationen Rauch aus den Fenstern gekommen sein. Ein Großaufgebot der Feuerwehr rückte aus. Der Brand konnte innerhalb kurzer Zeit unter Kontrolle gebracht werden. Im Gebäude hatten nur Unrat und eine kleinere Fläche gebrannt.
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12: Einen wunderschönen Dienstag. Ach, ist wieder so wunderschönes Licht heute Morgen. Die Temperaturen bei uns in Dresden, die gehen auf bis zu 34 Grad rauf. Also auch heute wird es wieder sehr heiß. Morgen der Tag, der könnte wahrscheinlich zum Tagesstart mal ein paar Tropfen bringen. Ab Mittag dann wieder trocken, freundlich, aber auch morgen eher so schwül warm mit 33, 34 Grad. Und auf den Straßen, da haben wir einen Stau auf der A4 aus Chemnitz zwischen Dreieck-Nossen und Wilsdruff. 10 Minuten Zeitverlust und geblitzt wird auf der Quorener Straße Ecke Erkmannsdorfer Straße. Und Brummel hat auch gerade noch den Blitzer auf der Grundstraße gemeldet an der Haltestelle Elisabethstraße. Vielen, vielen Dank. Gute Fahrt.
0: Ja, danke schön, Miri.
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0: Ja. Nein, wir machen das hier ehrenamtlich und wünschen Ihnen jetzt einen schönen guten Morgen, einen guten Start in diesen 4. August, in den Dienstag. Es ist kurz vor 7. Hi.
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12 Minuten vor 7, wunderschönen guten Morgen. Dänemark verlängert von heute an seine Wehrpflicht, übrigens für Männer und Frauen in Dänemark. Ja, bei uns klärt die Regierung zurzeit die Bedingungen für einen Zivil.

0: Barcelona ist. Lola Young um 7:03. Einen schönen guten Morgen.
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0: Ja, und da sage ich nochmal im Namen der Kinderheimkinder der Kindereiche Sachsen. Danke, danke, danke, danke, danke. Tausendmal danke an Sie, an euch, die ihr diese Kinder unterstützt habt. Wir immer kurz vor Weihnachten sammeln wir ja Spenden für diese Kiddies. Und dann haben wir ja versprochen, dass wir euch, dass wir Sie im Laufe des Jahres auf dem Laufenden halten, was mit diesem Geld ganz konkret passiert. Und eine Sache ist zum Beispiel die große Ferienfahrt. Die läuft gerade seit Samstag. Sind knapp 300 Kinder in Oberwiesenthal, was wirklich nur dank dieser Spenden möglich ist. Das würde anders gar nicht denkbar sein. Ja, und mittendrin ist unsere Christine. Und Christine, ja, gib mal ein paar Impressionen, ein paar Eindrücke. Gestern gab es ja Knüppelkuchenparty am Lagerfeuer.
2: So, und ich sitze jetzt hier gerade am Feuer. Wir machen gerade Stockbrot. Hm. Und, oh, du isst ja schon. Schmeckt's?
3: Ja, es schmeckt wirklich lecker.
2: Ist es richtig durch?
3: Geht so, aber ich esse es trotzdem, weil mir die Geduld fehlt.
2: Hast du einen süßen oder so einen herzhaften Teig genommen?
3: Herzhaften. Der schmeckt wie nach Pizzateig. Der schmeckt wirklich lecker.
2: Wie war denn dein Tag heute?
3: Toll. Wir waren heute im Schwimmbad in Zwönitz. Das war so schön. Da gibt es ein Dreier und ein Einer. Von einer habe ich eine Katze gemacht.
2: Was hast du da gemacht?
3: Eine Katze ist eine Sprungart. Das ist eine Arschbombenart. Es gibt über 13 Arten.
2: Und eine davon ist die Katze?
3: Ja, da springt man so wie offenes Brett und dann landet man so mit vier Beinen. Wie eine Katze entstehen, wenn sie runterfällt.
2: Von welchem Turm hast du es gemacht?
3: Von einer. Ich mag das von Dreier nicht.
2: Also, ihr Lieben, wir haben jetzt gelernt, was eine Katze ist. Und damit gehen wir erstmal zurück ins Studio.
0: Okay, und dass es 13 Arschbombenarten gibt. Dankeschön, Christine. Aus Oberwiesenthal, dort unterwegs, also mit den Kindern der Kindereiche Sachsen. Bilder, also ein paar Eindrücke von der Ferienfahrt gibt's bei uns auf der Website. Und Christine meldet sich dann später auch nochmal.
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0: dachte, ja, wir sind sowas von abgemeldet.
1: Bei was jetzt?
0: Ich denke die ganze Zeit drüber nach, was die Kiddies gerade zu Christine gesagt haben. Christine ist ja gerade in Oberwiesenthal, Ferienfahrt, ja, mit den Kinderheimkindern und die waren gestern baden, unter anderem. Wir sind ja so in Gruppen aufgeteilt, sind ja mal als 300 Kinder. Und ich habe gerade gelernt, es gibt 13 verschiedene Arten von Arschbomben.
1: Aha!
0: Also da sind wir doch raus, oder? 13 Arschbombenarten.
1: Ja, ich überlege gerade mit meinem Körperteil, ich wüsste jetzt, ja, also die Varianten sind beschränkt, glaube ich, bei mir.
0: Das versuche ich mir auch gerade vorzustellen.
1: Aber was, 19, ja. Was kann man denn alles
0: 13 Arten, ja, weiß ich doch auch nicht, ja. Ja, das Kind, was Christine hatte, hat gerade eine Hexe gemacht. Aber Hexe,
1: ja, auch nicht. Also früher bei uns war es so, also da war jemand ein Arsch oder nicht. Also so, mehr Varianten gab es schon gar nicht mehr.
0: Nee, aber Hexe sagt mir, oder Krampe sagt mir, Krampe haben wir gemacht. Ja, oder Kartoffel, kennst du Kartoffel?
1: Nee, auch nicht.
0: Kartoffel kennst du auch nicht, da musst du so irgendwie dich so halb drehen, halbe Drehung und dann so mit dem Genick ins Wasser reintauchen. Ach, und du musst dich so zusammen, du musst dich zusammenrollen, ja, so eben wie eine Kartoffel, rund machen wie eine Kartoffel und dann so halb drehen. Du hast überhaupt keine Ahnung.
1: Also erstens hört sich das anatomisch sehr gefährlich an und das sollte man nicht machen. Und zweitens, wieso ist denn, wenn ich mit dem Genick aufkomme, wieso ist dann noch eine Arschbombe?
0: Nee, das ist ja dann keine Arschbombe, wahrscheinlich nicht, also es ist eben eine Kartoffel und keine Arschbombe.
1: Ja, okay, dann zählt es dann zur Gattung der Arschbomben?
0: Das weiß ich eben nicht, weil ich habe ja nicht die Fantasie, mir vorzustellen, dass es 13 verschiedene Arschbomben gibt.
1: Ach, waren sie eben 19?
0: Ich dachte, nee, 13 waren es. 13
1: ja. Okay, aber wenn Genick schon raus ist, sind es schon 12. Ja, was war das andere?
0: Ich weiß noch nicht, ob Genick dazu gehört. So, komm, wir machen hier mal ein bisschen Stimmung. So, komm, da. So, pass auf jetzt.
2: Wenn man in der Schule sitzt, über seinen Büchern schwitzt.
0: Achso, das sind ja gerade noch Ferien, oder?
1: Ist das jetzt deine Version, um Anschluss an die Jugend zu halten?
0: Ja, genau. Ja. Mehr zu diesem Titel bei uns auf Insta.
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0: Micha, Badewetter heute auf der ganzen Linie.
1: Gibt's Wannsee noch? Das sagen auch nur die Alten. Ist doch Jacuzzi-See, oder?
0: Heißt der Jacuzzi-See?
1: Inzwischen, also Wannsee, wie alt klingt das denn? Den nennen wir um. Ja. Den nennen wir Poolsee oder Jacuzzi.
0: Ach so, Entschuldigung, Gerd, ich stand jetzt auf der Leitung. Ja.
1: Es
0: ist zu heiß hier. Ja, weil jetzt die Sonne hier schon reinscheint und es ist ziemlich warm im Studio. Und es wird noch ein bisschen wärmer.
1: Ja, auf jeden Fall. Also von diesen aktuellen Frühtemperaturen, die jetzt ja schon sommerlich warm sind. Wir haben teilweise die 25, 26 Grad jetzt schon im Land. Das geht rauf auf Werte über 30, teilweise über 35 Grad. Ja. Und das mit einer drückenden Wärme. Schauer und Gewitter können es vereinzelt schon so am Vormittag geben, die uns ein bisschen streifen. Dann ist Pause und dann am Nachmittag und Abend könnte es dann nochmal einzelne geben. Für viele bleibt es ein trockener, aber eben ein sehr heißer Tag.
0: Okay, wie geht's weiter?
1: Und immer noch heiß, aber nicht mehr ganz so heiß. Also es wird langsam etwas abnehmen. Morgen sind so um 34 Grad. Am Donnerstag vielleicht noch sowas um 30, 31 Grad. Und dann gibt's Freitag, Samstag eine kleine Durchschnaufpause. Unter 30, Sonntag kann es nochmal drüber gehen.
0: Okay. Und jetzt nochmal zum Verständnis. Heute, die 36 Grad sind drin.
1: Die sind drin, die sind drin? Also oftmals sind so um 35 oder 36 sind drin, ja.
0: Naja, 36 Grad, dann würde ich mal sagen. Ja. Nehmen wir den.
1: Auf jeden Fall.
0: Und nehmen wir dazu noch ein Käffchen?
1: Ins Genick, jau.
0: Los, also. Wir hören uns dann später nochmal, Michael, ja?
1: Machen wir, bis dann.
0: Bis dann, ey, ciao.
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0: Das ist der Soundtrack zum Dienstag, zu diesem 4. August. Einen wunderschönen guten Morgen, jetzt 7:45. So, Sachsen Steuerfahnder haben im vergangenen Jahr hinterzogene Steuern in Höhe von rund 71 Millionen Euro aufgedeckt. Das ist deutlich weniger als noch vor 2 Jahren. Da war es ungefähr mehr als doppelt so viel. Das heißt also, wie geht das Wort? Die Steuerehrlichkeit in Sachsen, die nimmt zu. Aber 71 Millionen, das reicht immer noch für Haftstrafen von insgesamt 70 Jahren, die verhängt wurden. Und natürlich jede Menge Bußgeldverfahren. Was heute sonst noch wichtig ist und wichtig wird, das erfahren Sie steuerfrei gleich bei uns in den Nachrichten. Bleiben Sie dran.
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9: Mit Ingo Enke, guten Morgen. Trotz der schweren Unwetterschäden läuft der Tourismus in der Sächsischen Schweiz weitgehend normal weiter. Die Auswirkungen auf Urlauber seien bislang gering, sagt Tino Richter, Chef des Tourismusverbandes Sächsische Schweiz. Im Dresdner Stadtforum wird heute über die Zukunft der Brücke Budapester Straße informiert. Für Mitte August ist unter anderem ein Belastungstest geplant. Der islamistische Anschlag auf den Berliner CSD wirft immer noch Fragen auf. Heute berät der Innenausschuss des Bundestags über die tödliche Attacke. Die Bundesregierung denkt über einen neuen Zivildienst nach, falls wieder eine Wehrpflicht kommt. Das Familienministerium hat Wohlfahrtsverbände gefragt, ob sie Plätze anbieten könnten. Die DSC-Volleys sind in die Vorbereitung auf die neue Bundesliga-Saison gestartet. 7 Spielerinnen absolvierten in der Margon Arena das erste Balltraining.
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11: Guten Morgen. Also ein Satz werden wir heute sicher öfter hören. Boah, ist das eine Dämse. Es ist ganz schön heiß. Die Temperaturen, die gehen auf 34 Grad rauf. Und streckenweise ist es eben auch so schwülwarm. Und morgen der Tag, der könnte dann eventuell mal ein paar Tropfen bringen. Ab Mittwoch bleibt es dann aber trocken. Auch morgen wird es eher schwül werden. 33, 34 Grad die Höchstwerte. Und Stau haben wir noch auf der A4. Aus Chemnitz zwischen Dreieckgenossen und Wilsdruf. 25 Minuten plus. In Kesselsdorf gibt es einen Ampelausfall in den Auffahrten zur A17. Und geblitzt wird auf der Gartenstraße Richtung Meißen, der Grundstraße an der Haltestelle Elisabethstraße und Quorener Straße.
0: Ja, danke schön, Miri.
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0: Buster Kid Rock ist All Summer Long. Ganz genau 7:30 am Dienstagmorgen. In der Leitung ist die Claudia. Guten Morgen.
1: Guten Morgen.
0: Na hallo. Mensch, Claudia, du klingst aber fröhlich.
1: Ja, ich bin durchgekommen.
0: Sehr schön. Und so insgesamt bist du glücklich?
1: Ja, bin gerade ein bisschen erkältet, aber sonst okay.
0: Sonst fehlt ja nichts. Vielleicht noch ein bisschen Eis. Bisschen Eis zum Glück. Genau, dann spielen wir mal. Geht das?
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0: Wie ist das mit der Erkältung passiert? Klimaanlage?
1: Ja, Klimaanlage, kleines Kind, was Viren aus der Kita mitbringt.
0: Okay, ja, oh, ja, das passt. Ja, gute Mischung. Pass auf, das Eis hilft. Eis hilft immer. Großer Eisgutschein, Eis für alle. Allerdings vorher eine kleine Frage. Claudia, und zwar machen wir es heute mal ganz schwer. Welches ist die beliebteste Eissorte hierzulande? Was denkst du, ist das A. Vanilleeis? Ist es B. Haselnusseis? Oder ist es C. Leberwursteis?
1: Oh, das habe ich tatsächlich schon mal gehört. Ja. Vanille.
0: Vanille?
1: Ja, weil ich liebe am liebsten Schokolade, aber ich weiß, dass die Deutschen, glaube ich, am liebsten im Durchschnitt Vanille mögen.
0: Okay. Willst du ein kleines Kind nochmal fragen? Ist es da gerade? Also sie oder er?
1: Nee, sie ist gerade schon in der Kita.
0: Ach, sie ist in der Kita. Okay, alles klar. Mhm. Also Vanille, sagst du?
1: Ja.
0: Und das beliebteste Eis hier in Deutschland ist das Vanilleeis. Ja! Das heißt, es gibt einen Eisgutschein für dich, für euch, für alle. Und dann wünsche ich dir gute Besserung.
1: Dankeschön.
0: Vielen, vielen Dank fürs Mitspielen und lass es dir heute nicht zu heiß werden.
1: Ja, mit Eis nicht.
0: Okay, also tschüss, mach's gut. Ja,
2: der
0: ciao.
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3: Alex Warren, Fever Dream.
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0: Gleich 7:55.
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2: Also das sieht doch wunderschön aus da draußen, aber die Luft ist ganz schön drückend stellenweise und die Temperaturen bei uns in Dresden, die gehen auf 34 Grad rauf und auf den Straßen. Da haben wir ein Problem in Kesselsdorf, die Auffahrten zur A17, ein Ampelausfall immer noch und Blitzer auf der Gartenstraße Richtung Meißen, Grundstraße und Quorener Straße, Ecke Erdmannsdorfer Straße.
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0: Rosalind, das war mal Eurovision Song Contest, oder?
1: Richtig.
0: Ja. Ich bin eben Auskenner, merkst du?
1: Ja, ja, ja.
0: Hier schwingt echte musikalische Expertise mit. So, schönen guten Morgen unserem Chefmeteorologen Michael Klein um 7:42 Uhr. Ach so, ich hatte vielleicht noch gar nicht erwähnt, diese Sendung wird ja präsentiert. Warte mal, ich muss mal hier drauf drücken, ja?
2: Präsentiert von Deutschlands jüngstem Showmaster,
0: ja.
2: Florian Silbereisen.
0: Ja.

0: Denn heute Abend
1: ist technisch feischi.
2: Ja,
1: der Flori, der Silbereisen, hat heute Geburtstag, wird 45. Wir gratulieren natürlich gern. Ja. Und hat zusammen Geburtstag mit Barack Obama heute übrigens.
2: Ah ja.
1: Ja. Und wir hatten es vorhin schon geklärt, Michael, nee, da warst du noch nicht dabei. So eine Mischung aus Florian Silbereisen und Barack Obama ist unser Yoshi, ja, unser Redakteur der Herzen. Der hat heute auch Geburtstag. Ja, also nochmal herzlichen Glückwunsch allen Geburtstagskindern an diesem 4. August.
2: Ich überlege gerade, was der Yoshi an Mischung mitgenommen hat davon. Den Gesang von Barack Obama.
1: Genau, das Aussehen von Florian Silbereisen.
2: Ja, oder, ja, oder die Glücksunterhose.
1: Die rote. Hat er die, ist es die rote Unterhose?
2: Ich meine die rote Glücksunterhose.
1: Barack Obama, das habe ich nicht gewusst über ihn.
2: Was? Nein, die hat
1: der rote Unterhose. Ach, der Flori. Ich dachte, Barack Obama trägt rote Unterhose.
2: Welche Unterhosenfarbe der hat, das ist mir nicht bekannt.
1: Ja, sehr schön.

0: Ja, nein, aber tatsächlich heiß ist es auf jeden Fall. Und dass es da kognitive leichte Ausfallerscheinungen geben kann, das ist zu verzeihen bei diesem Wetter. Denn es ist drückend warm heiß. Das heißt, mehr Feuchtigkeit in der Luft. Und deswegen kann der Körper die Temperatur schlechter regulieren, weil eben der Schweiß gar nicht mehr in die Luft geht, weil die schon feucht genug ist. Ja, und ansonsten nämlich wird es auch so schon warm. Nämlich 36 Grad sind durchaus heute mal möglich. Teilweise Sonnenschein, aber gerade in der Westhälfte Sachsens haben wir aktuell schon dichtere Wolken. Da zieht noch ein bisschen was von der Nacht hindurch, nämlich von Thüringen Richtung Sachsen-Anhalt, Berlin, ziehen gerade noch Schauer, teilweise auch Gewitter, die uns so ein bisschen am Rande eventuell streifen könnten. Ansonsten sieht es längere Zeiten trocken aus und am Nachmittag ist dann die Möglichkeit wieder da, dass einzelne Schauer- und Wärmegewitter entstehen können.
1: Ja, dann wird aber Richtung Wochenende, naja, die Hitze sich ein bisschen verziehen, ja?
0: Gott sei Dank, ja. Also es geht jetzt von Tag zu Tag ein bisschen runter. Morgen sind so vielleicht 34 Grad. Der Donnerstag bringt knapp über 30, 31 Grad. Und dann sind Freitag und Samstag darunter. Und das dann auch wieder mit netterem Wetter, weil nämlich morgen und übermorgen sind auch nochmal Einzelschauer und Gewitter möglich. Es ist sehr drückend schwül. Dann kommt die trockenere Luft. Die sorgt auch wieder für mehr Sonnenschein bei angenehmeren Temperaturen am Freitag und am Samstag. Freitag vielleicht sogar nur 25, 26 Grad. Dann werden auch die Nächte wieder frischer, weil bis dahin sind die nämlich auch noch tropisch. Naja, und mit dem Sonntag gehen die Temperaturen wieder auf 30 Grad. Also ist nur ein kurzes Absinken, danach geht es wieder nach oben.
1: Gut, Micha, apropos nach oben. Jetzt hoch die Tassen auf alle Geburtstagskinder, auf unseren Yoshi. Und wir hören uns dann später nochmal, ja?
0: Sehr gerne, bis dann.

0: Also falls fürs Jahr 2026 bei Ihnen noch ein paar gute Vorsätze übrig sind, die Sie vielleicht noch nicht umsetzen konnten, haben Sie ab heute noch genau 150 Tage Zeit. Dann ist nämlich schon wieder Silvester. Ja, und was davon abgesehen sonst noch wichtig ist und wichtig wird heute an diesem 4. August, das erfahren Sie gleich bei uns in den Nachrichten.
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8: Mit Ingo Enke, guten Morgen. Trotz der schweren Unwetterschäden läuft der Tourismus in der Sächsischen Schweiz weitgehend normal weiter. Die Auswirkungen auf Urlauber seien bislang gering, sagt Tino Richter, Chef des Tourismusverbandes Sächsische Schweiz.
9: Die Sächsische Schweiz als Tourismusregion ist geöffnet, die Angebote stehen. Wir hatten ja dieses schreckliche Unwetter in Kurrathraden, wo auch die Wanderast am Amselsee und die Felsenbühne betroffen waren. Aber ansonsten ist die Sächsische Schweiz empfangsbereit. Es sind noch Wege gesperrt, das dient auch der Sicherheit. Aber ein Großteil des Wanderwegenetzes und ein Großteil der Region sind ohne Einschränkung natürlich für die Gäste auch da.
8: Nach dem schweren Unwetter in der Sächsischen Schweiz bittet die Gemeinde Rathen um Spenden. In erster Linie geht es dabei um die Beseitigung der Schäden und die Wiederherstellung der betroffenen kommunalen Infrastruktur. Trotz vieler Helfer und großem Einsatz werden nicht alle Schäden vollständig durch Versicherungen oder öffentliche Hilfen abgedeckt werden können. Einen Spendenlink finden Sie auf radiodresden.de oder kurortrathen.de. Unionsfraktionschef Thorsten Frey will an der Abschaffung der Rente mit 63 festhalten. Er sieht keinen Spielraum für Nachbesserungen im Rentenpaket. Er warnt in einem Interview davor, das Gesamtpaket wieder aufzuschnüren. Die ostdeutschen CDU-Ministerpräsidenten Michael Kretschmer, Mario Vogt und Sven Schulze sprechen von Ungerechtigkeit. Nach der Messerattacke an einem Gymnasium in Schongau in Oberbayern sind inzwischen alle Verletzten aus dem Krankenhaus entlassen worden. Auch eine schwer verletzte 13-Jährige durfte die Klinik wieder verlassen. Gegen den mutmaßlichen Täter, einen 16-jährigen Kroaten, wird wegen versuchten Mordes und eines möglichen extremistischen Motivs weiter ermittelt. Die DSC-Volleys sind in die Vorbereitung auf die neue Bundesliga-Saison gestartet. 7 Spielerinnen absolvierten in der Margon Arena das erste Balltraining unter Cheftrainer Alexander Weibel. Für ihn ist es schon die 18. Saison in Dresden. Mit Lena Kindermann, Patricia Nestler und Sarah Straube wurden gleich 3 DSC-Spielerinnen für die anstehende Europameisterschaft nominiert. Das erste Pflichtspiel bestreiten die Dresdnerinnen am 3. Oktober beim Supercup gegen den VfB Suhl.
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10: 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In Striesen wird nochmal ordentlich durchgelüftet, bevor es dann um 10 wieder an die Anzüge und Hochzeitskleider geht. Die Temperaturen, die werden bullig heiß heute. 34 Grad die Höchstwerte. Dazu eher so schwül, warm, wechselnd bewölkt. Also es scheint viel die Sonne, aber können eben immer mal ein paar Wolken mitmischen. Morgen kann es eventuell auch mal einen Tropfen geben zwischendurch. Gegen Mittag bleibt es dann aber trocken und freundlich bei bis zu 33 Grad. Und auf den Straßen, da wird geblitzt auf der Gartenstraße Richtung Meißen, Grundstraße Haltestelle Elisabethstraße und Quorener Straße Ecke Erkmannsdorfer Straße.
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11: Perfekt.
12: Perfekt.
11: Perfekt.
13: Ja, dann kann es ja losgehen. Wir wünschen Ihnen einen tollen Start in diesen 4. August. Es ist jetzt kurz vor 8.
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0: dann wünschen wir Ihnen und euch einen schönen Sommerdienstagmorgen. Es ist jetzt gleich 8:04.
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0: Ja, was für eine Bewegung inzwischen. Dank Ihnen ist es möglich, ganz vielen hundert Kindern, Kinderheimkinder der Kinderarche Sachsen, einen kleinen Sommerurlaub, eine Ferienfahrt zu finanzieren. In diesem Jahr in Oberwiesenthal. Seit Samstag sind die Kinder dort. Mit dabei ist unsere Christine und bei euch ist einiges los. Christine, ihr unternehmt auch ein bisschen was, ja?
2: Ja, und wir melden uns heute hier aus dem Aquarium am Fichtelberg. Und du bist der?
3: Finn.
2: Was hast du gedacht, als es hieß, es geht ins Aquarium?
3: Dass wir ins Fressnapf zum Aquarium gehen.
2: Das ist aber nicht ganz richtig, oder?
3: Nee, da habe ich es auch gemerkt.
2: Was denkt ihr denn, was es hier alles gibt?
3: Katzenhaie, Korallenriffe vielleicht sogar ein paar.
2: Cool. Und was denkst du?
4: Fische.
2: Magst du Fische?
4: Ja, weil die schön schwimmen.
2: Hast du eine Ahnung, was es hier vielleicht für Fische gibt?
3: Nee, vielleicht Doktorfische, Clownsfische.
2: Es gibt hier Krokodile.
3: Was? Wirklich?
2: Hier gibt's gleich zwei.
3: Wirklich zwei?
2: Zwei Stück. Wollen wir die entdecken gehen?
3: Darf ich meiner Oma einen schönen Gruß richten?
2: Du bist deine Oma grüßen. Na los, mach.
3: Hallo Oma, ich möchte dich aus dem Radio grüßen.
2: Was denkst du, was die Oma gerade macht?
3: Fernsehen gucken.
2: Und hoffentlich auch Radio hören, weil sonst hört sie es nicht.
3: Ja.
2: Dann gehen wir jetzt ins Aquarium und suchen die Krokodile. Los geht's.
0: Okay, danke schön, Christine. Aus Oberwiesenthal, wie gesagt, die große Ferienfahrt mit knapp 300 Kindern der Kinderarche Sachsen. Dankeschön nochmal für Ihre Unterstützung. Das wäre ohne Ihre Spenden alles überhaupt nicht möglich, überhaupt nicht denkbar. Und wir haben Ihnen ja versprochen, übers Jahr über zu berichten, was mit Ihrem Geld passiert. Und ja, eine ganz große Sache, ein ganz, ganz, ganz wirklich wunderbares Ereignis ist diese Woche, ist diese Ferienwoche mit den Kindern in Oberwiesenthal. Wenn Sie sich das mal anschauen möchten, wie es aussieht, ja, nicht nur hören, hören tun Sie es natürlich hier bei uns im Radio, dann gibt es auch ein paar Eindrücke bei uns auf der Website.
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0: ATC. Und damit einen wunderschönen guten Morgen hier beim Klugscheißer Michael Klein. Entschuldigung, hätte ich fast gesagt. Ja. Nein, wir lösen, wir klären auch die wirklich allerletzten Fragen der Menschheit, die bisher noch ungeklärt waren. ATC, was heißt ATC? Du hast gerade mal nachgeguckt.
1: Ich habe gerade nachgeguckt. Ja. Man muss jetzt dazu sagen, wir reden über eine Band, die Anfang der 2000er so ganz groß war. Ne? Also wir haben es jetzt nach 25 Jahren endlich geklärt. Dank Wikipedia, A Touch of Class, ATC.
0: A Touch of Class.
1: Wie kommt man auf den Namen?
0: Also sowas wie, naja, also ja, steht für Qualität eigentlich, ja?
1: Ein Hauch von Klasse,
0: ja, von
1: oder?
0: Klasse, genau. Ja. Besser könnte ich dich auch gar nicht ankündigen. Ein Hauch von Klasse. Jetzt kommt wieder...
1: Hab ich Mundgeruch?
0: Wieso? Ach so, wegen dem Hauchen, nein. Jetzt kommt wieder geballte Wetterkompetenz nach der geballten musikalischen Expertise. Jetzt unser Chefmeteorologe Michael Klein. A Touch of Class. So. Jetzt stell mal deine Klasse unter Beweis, Micha. Ein klasse Tag heute wieder.
1: Ja, für alle, die nicht in Klassen sitzen müssen, das ist ja in Ferien Gott sei Dank ganz gut, dass bei der Hitze zumindest die Schulen geschlossen sind. Es ist ein heißer Tag, es wird ein heißer Tag bleiben mit Höchsttemperaturen über 35, teilweise sind auch 36, stellenweise vielleicht sogar 37 Grad möglich. Mhm. Es geht los erstmal mit vielen Wolken, es ist viel Feuchtigkeit in der Luft, das macht das Ganze so drückend und da könnte schon mal ein erster Schauer, ein erstes Gewitter so am ehesten durch den Nordwesten Sachsens heute Vormittag ziehen. Längere Zeit dann Pause und am Nachmittag dann das übliche Spiel, dass es punktuelle einzelne Wärmegewitter geben kann, die sich irgendwo entwickeln. Wenn es passiert, dann kann das auch kräftiger sein, aber für viele wird einfach trocken bleiben, aber eben drückend warm trocken.
0: Okay, wie geht's denn weiter? Bleibt's trocken? Nee, es ist ja so ein gewisses Unwetterpotenzial schon in der Atmosphäre, ja?
1: Genau, das bleibt morgen und übermorgen so, weil die Feuchtigkeit da ist und die Temperatur, also diese beiden Komponenten, die dazu beitragen. Das Blöde ist auch, dass die Nächte sehr warm sind jetzt. Also wir rutschen oftmals nicht unter die 20-Grad-Marke, bleiben in den Innenstädten teilweise sogar bei 22, 23 Grad als Tiefsttemperatur der Nacht. Das gepaart mit der Feuchtigkeit. Und dann morgen eben einzelne Schauer, einzelne Gewitter, die sich bilden können bei Höchsttemperaturen so bis 35 Grad. Donnerstag schon mal ein bisschen runter, vielleicht 32 Grad. Und Freitag, Samstag sind dann richtig nette Tage zum Durchatmen, trockenere Luft. Die Nächte werden wieder kühler und am Freitag Höchstwerte knapp über 25 Grad. Samstag vielleicht so 27 Grad bei ganz viel Sonnenschein.
0: Okay, ja. Also a touch of class, kann man sagen. Schönes Wetter. Ja. Und überhaupt nur klasse Geburtstagskinder heute. Wir haben ja unseren Yoshi schon gefeiert, unseren Redakteur der Herzen. Wenn man so guckt an diesem 4. August, Louis Vuitton zum Beispiel. Heute vor 205 Jahren geboren. Barack Obama, schon gesagt, 45 heute. Flori Silbereisen wird nicht 65, der wird 45, aber Barack Obama 65.
1: Ich verwechsel die auch immer.
0: Herzogin Meghan auch 45 heute. Und Louis Armstrong. 125. Satchmore. Oh, Louis Armstrong. The Wonderful World, das kann man ja gar nicht oft genug sagen, wie schön die Welt eigentlich ist. Trotz des ganzen Irrsinns da draußen. Wollen wir das mal spielen?
1: Hast du das da?
0: Muss ich raussuchen, schnell.
1: Ja. Also ich bin froh, dass du nichts von Flori Silbereisen spielen willst.
0: Kannst du mal noch irgendwas sagen? Warte mal.
1: Ich sag irgendwas. Aber wenn ich jetzt mal Zeit habe, was zu sagen, fällt
0: du,
1: mir
0: du hast jetzt 10 Sekunden Zeit, wie schön die, also zu erklären, wie schön und warum die Welt so schön ist. Ja?
1: Es ist die einzige, die wir haben. Punkt.
0: Ja, warte. Ach so, das war schon.
1: Ja, das erklärt doch alles. Ja. Die ist wunderschön und wir können jetzt auch nicht sagen, wir fliegen woanders hin. Och, ne?
0: Guck mal hier. Also ein Hauch, a touch auf Zuversicht. Jetzt von Louis Armstrong zum Geburtstag heute. Und Micha, dazu gibt's noch eins.
1: A Touch of Käffchen.
0: A Touch of Käffchen. Wir hören uns gleich nochmal, ja? Bis
1: dann.

0: ist nämlich mehr Wundervolles und Gutes in der Welt, als viele immer denken. Louis Armstrong war das heute zum Geburtstag. Ich muss mal gucken, 125. war das schon. Wahnsinn. So, und was heute sonst noch wichtig ist und wichtig wird, das erfahren Sie auch gleich bei uns. Jetzt 12 Minuten, ne, stimmt gar nicht, 11 Minuten vor 9:30. Einen schönen Dienstagmorgen. Hi.
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10: mit Ingo Enke. Guten Morgen. Im Dresdner Stadtforum wird heute über die Zukunft der Brücke Budapester Straße informiert. Für Mitte August ist ein Belastungstest geplant. Er soll neue Erkenntnisse zur Resttragfähigkeit der Brücke bringen. Wegen der Migrationskrise in der spanischen Exklave Ceuta beraten die EU-Innenminister heute über Konsequenzen. Es geht um den Schutz der EU-Außengrenzen. Der Wasserstand im Rhein ist teilweise so niedrig wie noch nie seit Beginn der Pegelaufzeichnungen. Ab heute wird der Fluss darum neu vermessen, um zum Beispiel die Strömungsverhältnisse neu zu berechnen. Wegen Hitze, Trockenheit und Niedrigwasser gilt im Landkreis Sächsische Schweiz-Osterzgebirge ab sofort ein Entnahmeverbot von Wasser aus Flüssen, Bächen, Teichen oder Seen. Für den Bau einer neuen Trinkwasserleitung wird die Auerstraße in Coswig ab heute voll gesperrt. Der Verkehr wird großräumig umgeleitet.
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11: Naja, so ein kleines Windchen weht, aber das hilft eigentlich nichts, denn es ist ganz schön dämsig draußen. 34 Grad die Höchstwerte heute bei uns in Dresden. Viel Sonnenschein, paar Wolken mischen immer mal mit, die spenden dann etwas Schatten. Und ja, es ist eher so schwülwarm. Also man sehnt sich förmlich nach etwas Regen. Den kann es eventuell morgen Vormittag geben. Ein paar kleinere Tropfen zumindest. Ab Mittag ist es dann schon wieder trocken und freundlich. 33 Grad die Höchstwerte auch morgen. Und auf den Straßen, da haben wir einen kleineren Stau jetzt auf der A4 aus Chemnitz zwischen Dreieck-Nossen und Wilsdruff und geblitzt wird auf der Gartenstraße Richtung Meißen.
0: Ja, danke schön, Miri.
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0: Perfekt, perfekt.
1: So, und wir haben gleich ein schönes Buch für Sie. Dienstags ist ja immer Lesezeit bei uns. Und da gibt's heute was von Juli C. Zwischenwelten heißt der Roman. Ist nicht mehr ganz neu, aber aktueller denn je. Stellen wir Ihnen gleich vor und schenken Ihnen das Buch. Bleiben Sie dran. Jetzt erstmal einen guten Start in den Dienstagmorgen.
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0: Ja. Katy Perry. Kurz nach 8:30 einen schönen guten Morgen und dienstags bei uns immer Lesezeit.
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0: So, und ich gebe zu, heute mal ein Buch, das nicht mehr ganz neu ist. Das gibt schon seit 2 Jahren, aber ich habe es jetzt im Urlaub gelesen und kann es wirklich sehr, sehr empfehlen. Deswegen würde ich es Ihnen jetzt auch gern vorstellen und dann eben auch schenken, wenn Sie möchten. Und zwar ist es von Julie C. Den Namen haben Sie bestimmt schon mal gehört. Sehr, sehr erfolgreich. Hat so Bestseller wie Unter Leuten geschrieben oder Über Menschen und so weiter. Also die ist wirklich schon seit vielen Jahren sehr, sehr gut dabei. Das Buch, um das es jetzt geht, heißt Zwischen Welten. Sie hat es gemeinsam mit Simon Urban geschrieben, so ein Schriftsteller und Journalist. Und genauso ist der Roman auch aufgebaut. Das heißt, ein Mann und eine Frau schreiben sich E-Mails hin und her. Die beiden haben vor 25 Jahren mal gemeinsam studiert, waren in einer WG und fast ein Liebespaar, hat nicht ganz gereicht, haben sich dann aus den Augen verloren und dann wiedergefunden. So. Und die beiden, das ist jetzt das eigentlich Entscheidende, leben in völlig unterschiedlichen Welten. Er ist Chefredakteur des größten deutschen Nachrichtenmagazins, lebt in Hamburg, dort sind so Glasfassade überall, ja, in so einer Bubble. Und sie hat einen kleinen Landwirtschaftsbetrieb in Brandenburg. Ja. Das heißt also, die bewegen sich nicht nur in unterschiedlichen Lebenswelten, sondern haben auch vollkommen unterschiedliche Ansichten zu allen möglichen Sachen, ob das Gendern ist, ob das Klimapolitik ist, ob das Politik im Allgemeinen ist. Es geht um den Ukraine-Krieg und so weiter und so fort. Also die behandeln wirklich alle Probleme, streiten sich, finden dann aber wieder zusammen, dann geht's wieder auseinander. Also das ist sehr, sehr spannend und zeigt meiner Meinung nach so ein bisschen auch das, was unsere Zeit gerade doch sehr stark charakterisiert. Julie C. und Simon Urban, also Zwischenwelten, so heißt der Roman. Würden wir Ihnen gern schenken. Am besten Sie machen sich selbst ein Bild. Und wenn Sie es haben möchten, rufen Sie jetzt einfach an, nämlich kostenlos unsere Lesehotline. Das ist die 08000 78 8000. Viel Spaß beim Lesen schon mal.
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0: Reminiszenz an die Fußball-WM. So, jetzt ist es 7:09, der 4. August, der Dienstag, und wir gucken mal kurz nach draußen. Miri, bitte.
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2: Einen wunderschönen guten Morgen. Ziemlich heiß ist es bei uns in Dresden. Mehr fällt mir dazu gar nicht ein. Die Temperaturen, die gehen auf 34 Grad rauf heute. Und viel Sonnenschein gibt's dazu. Auf den Straßen, da haben wir momentan noch ein paar Blitzer. Auf der Gartenstraße Richtung Meißen und Grundstraße an der Haltestelle Elisabethstraße. Gute Fahrt, einen schönen Tag.
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0: Kling, klang, klong. Ja.
1: Gott, Anfang der 90er. Wisst ihr, wie lange das her ist?
2: Das ist, Moment, das könnte ich rechnerisch mehr als 5 Jahre.
1: Ja, durchaus. Definitiv. Ja. Hier, alle Bücher sind weg. Wollte ich mal eben schnell Bescheid sagen. Wir hatten ja gerade unseren ultimativen Lesetipp für diesen Dienstag, für diesen 4. August. Und das war heute Juli C. und Simon Urban, Zwischenwelten. Buch ist weg oder alle Bücher sind weg. Hast du schon gelesen?
2: Nee, ich mach's ja wie der Kanzler. Also Friedrich Merz hat ja auch schon gesagt, was er liest im Urlaub.
1: Ja.
2: Er macht sich einen vergnügten, schönen Urlaub. Er möchte diese Enzyklika des Papstes lesen.
1: So, okay.
2: Hab ich jetzt heute Morgen gesehen.
1: Und insofern, das liegt jetzt bei dir auf dem Nachttisch.
2: Ja, ich weiß noch nicht, da komme ich zunächst
1: an. Es ist kein Wunder. Ja. Nee, das ist ja das spannende Buch. Ich hab's gerade eben schon kurz, falls Sie jetzt gerade erst eingeschaltet haben. Ich find's insofern spannend, weil das ist ein Roman, der aus E-Mail-Verkehr besteht, ne? Also die schreiben sich E-Mails hin und her. Und er sitzt als Nachrichtenchef des größten deutschen Nachrichtenmagazins in Hamburg. Und sie sitzt in der ostdeutschen Provinz in Brandenburg auf dem Bauernhof mit 200 Kühen. Hat sie von ihrem Papa geerbt. Und die haben natürlich vollkommen unterschiedliche Ansichten von der Welt. Die kennen sich aus dem Studium von vor 25 Jahren. Und kannst du dir vorstellen, ja, so ein Nachrichtenchef oder so von, also das Magazin wird nicht, also jetzt, ich sag jetzt mal eben Spiegel oder Fokus, was weiß ich, ne? Der sitzt dort in seinem Glaspalast und die dort auf ihrem Bauernhof in Brandenburg und der so in Hamburg. Und die blicken natürlich völlig anders auf die Welt, logisch, ne? Und auch Ost-West, alles und Cancel Culture und Politik insgesamt und Querdenken und Ukraine. Krieg und Klima. Also da kommt alles zusammen und die diskutieren das eben aus. Ja, mal freundschaftlich und mal weniger freundschaftlich. Und deswegen, das hat mich wirklich geflasht im Urlaub. Zwischenwelten kann ich echt empfehlen, auch wenn sie es jetzt leider nicht mal gewinnen können. Wir haben ja jetzt die Bücher alle raus. Kann ich dir auch empfehlen, Micha.
2: Das also wirklich empfehlen, weil es ist auch nicht die ganz leichte Urlaubslektüre, oder?
1: Ja, aber Juli C. macht das ganz gut, finde ich. Also die beschreibt, und wie gesagt, in diesem Falle macht es ja mit jemandem zusammen, weil das dann eben auch so gut passt. Ja, weil es sind Mann, Frau. Und das kann man schon machen. Ist auch ganz spannend. Ich will jetzt nicht spoilern, aber gerade dort in diesem Nachrichtenmagazin, da soll dann alles noch korrekter und noch mehr Wokeness und noch alles toller und schicker und so weiter. Und dann kippt das Ganze dort und dann frisst die Revolution ihre Kinder sozusagen. Also es gibt da durchaus auch einen spannenden Aspekt. Also es ist alles spannend. Kann ich wirklich empfehlen. Okay. Aber ich wollte jetzt gar nicht schon wieder über das Buch reden. Das habe ich ja gerade schon.
2: Okay.
1: Menschenkinder. Zwischenwelten.
2: Gut, dann bin ich mal gespannt, wann ich hier mit... Also Friedrich Merz hat es ganz fest vorgenommen, dass er es liest. Deswegen, ich muss es wohl auch tun, ja.
1: Die Enzyklopädie.
2: Die Enzyklopädie. Ich bin jetzt bei Aal. Ich freue mich schon. Aachen war sehr interessant. Mal gucken, wie weit ich komme.
1: Ja. So, dann kommen wir jetzt mal zu W wie Wetter.
2: Ja. Oh, das ist aber weit hochgeblättert. Ja. Wir blättern durch diesen Tag. Der hat auch viele Kapitel heute, nämlich erstmal die dickeren Wolken des Morgens in der Westhälfte Sachsens, während der Osten schon den Sonnenschein hat. Warm ist es für uns alle und es wird richtig heiß mit bis zu 35.

0: über 30 Grad, also es geht langsam runter. Dummerweise aber sind die Nächte noch sehr warm, immer noch über 20 Grad, also es kühlt sich nicht richtig ab. Das macht es sehr unangenehm, gepaart eben mit der Feuchtigkeit, mit dieser drückenden Schwüle. Erleichterung kommt mit dem Freitag. Da kommt trockenere Luft, es lockert wieder schön auf, die Sonne ist da, nicht mehr so warm, so bei 25, 26 Grad. Auch der Samstag sommerlich angenehm nach einer klaren Nacht. Und am Sonntag, da wird es wieder wärmer werden.
1: Okay, Micha, dann würde ich sagen, wir gönnen uns jetzt noch eins.
0: Käffchen!
1: Käffchen, was? Ja.

0: I love it. Schön. Ach herrlich, wir wünschen Ihnen einen sonnigen Start in diesen Dienstag. Ist jetzt 9:12. Dänemark verlängert von heute an die Wehrpflicht, übrigens für Männer und Frauen in Dänemark. Ja, bei uns klärt die Regierung zurzeit die Bedingungen für einen Zivildienst, der dann greift, wenn auch in Deutschland die Wehrpflicht wieder eingeführt wird. Also die Spirale dreht sich weiter. Was sonst noch wichtig ist und wichtig wird, das erfahren Sie auch gleich bei uns in den Nachrichten.
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2: Mit Ingo Enke, guten Morgen. Wie geht es weiter an der Brücke Budapester Straße? Seit Mai ist ja ein Abschnitt über die Ammannstraße gesperrt. 4 Notstützen wurden unter der Brücke angebracht. Mehr von Michaela Stahl.
3: Das Schallmonitoring hatte damals Risse aufgedeckt, seitdem wurden umfangreiche Sicherungsmaßnahmen umgesetzt. Zudem sollen in weiteren Brückenfeldern zusätzliche Unterstützungen aus verfüllten Betonbrunnenringen aufgebaut werden. Für Mitte August ist nun ein Belastungstest geplant, der neue Erkenntnisse zur Resttragfähigkeit der Brücke bringen soll. Dazu wird am Mittag im Stadtforum informiert und bei uns erhalten Sie dann alle wichtigen Infos.
2: Die Bundesregierung denkt über einen neuen Zivildienst nach, falls wieder eine Wehrpflicht kommt. Das Familienministerium hat große Wohlfahrtsverbände gefragt, ob sie dafür Plätze anbieten könnten. Laut Bild-Zeitung sind fast alle grundsätzlich bereit dazu. Hintergrund ist der neue Wehrdienst und die Möglichkeit einer Wehrpflicht, sollte die Truppe nicht genug Freiwillige finden. Der Wasserstand im Rhein ist teilweise so niedrig wie noch nie seit Beginn der Pegelaufzeichnungen. Ab heute wird der Fluss darum neu vermessen. Damit sollen Berechnungsmodelle etwa für die Strömungsverhältnisse überprüft werden. Der niedrige Wasserstand führt auch dazu, dass Ladung auf mehr Schiffe verteilt werden muss, mit zusätzlichem Aufwand und höheren Kosten. Das Landratsamt Pirna hat ein sofortiges Entnahmeverbot von Wasser angeordnet aus Seen, Teichen, Bächen oder Flüssen im Landkreis Sächsische Schweiz-Osterzgebirge. Grund ist die anhaltende Trockenheit. Viele Gewässer führen schon seit längerem Niedrigwasser. Auch die Füllstände der Talsperren zeigen Defizite an, so etwa in Klingenberg-Lehnmühle. Zur Schonung der Trinkwasserressourcen wurde darum auch ein Verbot für die Befüllung privater Pools eingeführt und eine zeitliche Beschränkung von Bewässerungen. In Dresden-Cotta ist es gestern Nachmittag zu einem Brand in einem leerstehenden Gebäude an der Saxonia-Straße gekommen. Gegen 16.50 Uhr soll nach Reporterinformationen Rauch aus den Fenstern gekommen sein. Ein Großaufgebot der Feuerwehr rückte aus. Der Brand konnte innerhalb kurzer Zeit unter Kontrolle gebracht werden. Im Gebäude hatten nur Unrat und eine kleinere Fläche gebrannt.
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5: So, in die neue Kaisermania-Woche geht's mit drückend heißen Temperaturen. 34 Grad heute die Höchstwerte bei uns in Dresden. Also schön duftig anziehen, genügend trinken. Ich weiß, das hören Sie wahrscheinlich 1000 Mal am Tag. Ein paar Wolken mischen immer mal mit und es ist eben eher so ein bisschen drückend und schwülwarm heute. Morgen sind vor allem zum Tagesstart mal ein paar Tropfen möglich. Ab Mittag sieht's dann aber schon wieder sehr freundlich aus und die Temperaturen gehen auch morgen wieder auf bis zu 33 Grad rauf. Und auf den Straßen, da sieht's eigentlich relativ entspannt aus. Wir haben jetzt nur ein paar Blitzer, Gartenstraße Richtung Meißen und Grundstraße an der Haltestelle Elisabethstraße immer noch. Gute Fahrt.
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7: Endlich mal eine positive Nachricht für mich.
8: Ja, wir sind unterwegs. Was heißt wir? Also Christine unterwegs mit ganz, ganz vielen Kinderheimkindern der Kinderarche Sachsen. Die große Ferienfahrt in Oberwiesenthal. Seit Samstag sind sie dort. Und was sie da gerade alles so anstellen, das wird uns Christine gleich nochmal verraten. Jetzt erstmal einen schönen guten Morgen. Es ist kurz vor 9.
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0: So, das ist kurz nach neun. Einen schönen Dienstagmorgen allerseits.
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0: Ja, und da schalten wir nochmal hoch nach Oberwiesenthal. Dort ja gerade knapp 300 Kinderheimkinder der Kinderarche Sachsen. Dank ihrer Spenden ist es möglich, dass sie diese Ferienfahrt überhaupt machen können. Und die erleben dort auch eine ganze Menge. Christine ist mit dabei und ich sag mal Glück auf, hallo.
2: Ja, Glück auf hier aus Oberwiesenthal. Wir sind unterwegs mit fast 300 Kindern und Jugendlichen der Kinderarche Sachsen mit unserer Herzenssache Ferienfahrt. Und wir haben ja jeden Tag wirklich ganz tolles Programm. Und jetzt sind wir hier im Aquarium am Fichtelberg und bei mir ist der Mario. Hallo erstmal, schön, dass wir da sein dürfen.
3: Glück auf.
2: Lieber Mario, für alle, die das Aquarium hier am Fichtelberg noch nicht kennen, was gibt's denn bei euch alles?
3: Hier gibt's im Grunde genommen alles, was im Meer und was auch in Flüssen und Bächen schwimmt. Korallen, Meerwasserfische, Süßwasserfische, Amazonasfische, Insekten, Pfeilgiftfrösche und sogar zwei Krokodile, die sich leider sehr wenig bewegen, was bei den Leuten immer zu fragen aufruft, ob ich vergessen habe, die Batterie zu wechseln.
2: Hätte ich ja nicht gedacht, dass es hier in Oberwiesenthal sogar Krokodile gibt.
3: Ja, es ist ja auch so, wir schließen 16.30 Uhr, ist der letzte Einlass. Und die Leute, die dann doch nicht zeitig genug rausgehen, denen helfen dann die Krokodile noch, weil nach 12 Stunden Arbeit möchte ich auch mal nach Hause.
2: Okay, die Krokodile kümmern sich dann drum. Lieber Mario, jetzt in den Sommerferien habt ihr ja hier im Aquarium täglich geöffnet?
3: Wir haben nicht nur in den Sommerferien täglich geöffnet, sondern immer, außer Weihnachten, also Heiligabend und Silvester.
2: Das heißt, alle, die das jetzt am Radio hören, können auch gerne mal vorbeikommen, können sich hier mal ein bisschen umschauen und können die ja, Meereswelt entdecken, kann man das so sagen?
3: Das kann man so sagen, ja. Um 10 Uhr geht's los, da gehen die Türen auf und wie gesagt, 16.30 Uhr ist letzter Einlass. Da ist dann zugeschlossen.
2: Okay, dann vielen Dank erstmal für den Moment. Wir können nicht weiter plaudern, weil jetzt kommen hier schon wieder neue Gäste. Mario, danke schön und ja, weiterhin viel Erfolg hier mit dem Aquarium am Fichtelberg.
3: Vielen Dank.
0: Ja, Christine aus Oberwiesenthal, dankeschön auch an dich und natürlich liebe Grüße an die Kiddies, an die Kinder der Kinderarche Sachsen bei der großen Ferienfahrt. Danke, danke, danke natürlich nochmal an all die Spenderinnen und Spender, die die Kinder unterstützen. Wir sammeln ja mal kurz vor Weihnachten die Spenden und haben ihnen ja versprochen, dass wir dann das ganze Jahr über drüber reden, was mit ihrem Geld ganz konkret passiert. Eben in diesem Falle die Ferienfahrt nach Oberwiesenthal. Bilder davon und dazu gibt's natürlich bei uns für Sie im Netz.
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0: Endlich mal wieder gute Nachrichten, Micha. Erstmal einen schönen guten Morgen nochmal, unserem Chefmeteorologen Michael Klein, Ihnen am Radio natürlich auch guten Morgen. Und man hat untersucht 61 Eissorten, also Speiseeissorten, bei den Discountern. Und die allermeisten, nämlich 51 von 61, haben die Bestnote bekommen. Geprüfte Qualität in Gold. Ist das nicht großartig?
1: Das ist toll.
0: Also, man kann das bedenkenlos essen.
1: Wie in Gold? Ich will in Stracciatella.
0: Ja, eben. Ja. Weißt du, was mir durch den Kopf geht, wir haben unseren Beruf verfehlt.
1: Wieso?
0: Weil das macht die Deutsche Landwirtschaftsgesellschaft, die DLG, die diese, was sind das, so Prüf... Siegel, ne? Sagt man Siegel, ja, geprüfte Qualität, die das vergibt. Also das heißt, die müssen ja professionelle Eisprüfer dort bei sich haben.
1: Also ich könnte gerne mal Fotos, Bewerbungsfotos von meiner Zunge schicken.
0: Mhm. Die ist wirklich, wahrscheinlich muss man, ja.
1: Die ist durchaus sehr gut geeignet.
0: Ja, meine auch. Also ich bin ja eher der Beißer, also der Eisbeißer, du bist eher der Schlecker wahrscheinlich.
1: Ach nee, das Eis muss ja die richtige Temperatur haben. Und wenn du beißt, ist das ja oftmals noch sehr kalt. Und gerade so am Rand, wo es dann so anfängt anzutauen, also da hat es eigentlich auch den richtigen Geschmack.
0: Der Schlecker. Gab es bei Schlecker eigentlich Eis? Weiß ich gar nicht
1: mehr. Das weiß ich gar nicht mehr. Nee,
0: naja, lange her. Also, die Eistester der DLG haben ihre Siegel vergeben. Und ja, geprüfte Qualität in den allermeisten Fällen in den Discountern, ja.
1: Aber es sagen doch viele, du wärst Eistester. Oder habe ich es immer falsch verstanden, wenn die sagen, du hast einen an der Waffel?
0: Ja, das verstehst du falsch.
1: Okay.
0: Ja. Willst du jetzt trotzdem noch das Wetter ansagen?
1: Dass du überhaupt noch mit mir sprichst,
0: das finde ich schön. Das frage ich mich aber auch gerade.
1: So, was wolltest du von mir wissen? Wetter, ja? Eigentlich für Eis fast zu heiß, ne? Es läuft so schnell weg. Man muss es, wenn es in der Waffel, im Hörnchen oder sonst wo ist, ist schon echt schwierig. Denn die Temperaturen gehen auf über 35 Grad. Das können stellenweise auch sogar die 36, 37 heute werden. Dazu diese drückende Wärme, diese Schwüle. Und wir haben den Tagesstart ja auch mit vielen Wolken im Westen Sachsens verbracht, während der Osten schon den strahlenden Sonnenschein hatte. Schauer und Gewitter sind punktuell auch schon mal mit dabei gewesen. Im Moment tummeln die sich eher nördlich von uns. Ja, aber auch wir können wieder was abbekommen am Nachmittag in den Abend hinein. Da kann es einzelne Wärmegewitter geben, die dann unter Umständen auch wieder kräftiger ausfallen, weil die nämlich nicht ganz so schnell vorbeiziehen, sondern an Ort und Stelle sich erstmal austoben. Deswegen ein heißer, ein drückender Sommertag.
0: Wie geht's dann weiter?
1: Etwas Entspannung kommt, aber es dauert leider noch ein bisschen. Die kommende Nacht wird sehr unangenehm warm. Vor allem mitten in der Stadt sind es dann auch teilweise so um 23 Grad, 22 Grad als Tiefsttemperatur. Tagsüber werden es dann nochmal so um 34. Die Nacht zum Donnerstag auch wieder ähnlich warm. Und dann am Donnerstag selbst nur noch knapp über 30. Weiterhin sind immer einzelne Schauer und Gewitter möglich. Freitag kommt die Entspannung. Trockenere Luft, angenehmer und nur noch in Anführungszeichen ja knapp 25, 26 Grad.
0: Tja, da fehlt jetzt nur noch eins.
1: Mindestens ein Eis.
0: Und dazu ein Käffchen und wir hören uns morgen wieder, Micha.
1: Gerne, bis dann.

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6: Mit Ingo Enke, guten Morgen. Trotz der schweren Unwetterschäden läuft der Tourismus in der Sächsischen Schweiz weitgehend normal weiter. Die Auswirkungen auf Urlauber seien bislang gering, sagt Tino Richter, Chef des Tourismusverbandes Sächsische Schweiz. Im Dresdner Stadtforum wird heute über die Zukunft der Brücke Budapester Straße informiert. Für Mitte August ist unter anderem ein Belastungstest geplant. Der islamistische Anschlag auf den Berliner CSD wirft immer noch Fragen auf. Heute berät der Innenausschuss des Bundestags über die tödliche Attacke. Die Bundesregierung denkt über einen neuen Zivildienst nach, falls wieder eine Wehrpflicht kommt. Das Familienministerium hat Wohlfahrtsverbände gefragt, ob sie Plätze anbieten könnten. Die DSC-Volleys sind in die Vorbereitung auf die neue Bundesliga-Saison gestartet. 7 Spielerinnen absolvierten in der Margon Arena das erste Balltraining.
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8: Holla die Waldfee, also wenn Sie mit dem Auto unterwegs sind, dann hoffentlich mit funktionierender Klimaanlage. Es ist ganz schön bullig warm. 34 Grad die Höchstwerte bei uns in Dresden. Dazu tauchen immer mal ein paar Wolken auf, aber sonst viel Sonnenschein. Morgen kann es zum Tagesstart vielleicht mal ein paar Tropfen geben. Ab Mittag dann schon wieder sehr freundlich, aber auch morgen bleibt es eher schwül. 33 Grad die Höchstwerte und auf den Straßen. Da haben wir jetzt aktuell ein paar Blitzer und zwar Gartenstraße immer noch Richtung Meißen. 30er-Zone und Grundstraße an der Haltestelle Elisabethstraße. Und Ihre Meldung gerne an die 03x800 und die 4. Gute Fahrt.
9: Dankeschön, Miri.
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1: Zum Feierabend vielleicht noch ein bisschen raus bei den Temperaturen. Man kann sich ja was Luftiges anziehen und dann ein bisschen Musik vielleicht. Elba Vista Sound gibt's um 17 Uhr auf den Terrassen am italienischen Dörfchen heute im Rahmen des Palais-Sommers oder die offene Sommerbühne in Altkötschenbroda. Das ist auch eine tolle Geschichte. Da tritt heute die Singer-Songwriterin Passari Bleibtreu auf um 17 Uhr. Oder in den Saloppe Nachtgarten ganz entspannt ein bisschen Afterwork-Party feiern. 17 Uhr geht's los in der Saloppe.
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1: Die Miri ist da.
2: Guten Morgen.
1: Der Tim ist da.
3: Hallo, guten Morgen.
1: Der Yoshi ist da.
4: Kimmel.
1: Kann es sein, dass Yoshi heute Geburtstag hat?
2: Also Manu schreibt, Yoshi hat Geburtstag.
1: Na? Yoshi, was haben wir uns denn verschwiegen heute?
3: Was haben wir uns denn verschwiegen? Ich weiß nicht.
1: Du hast Geburtstag. Ja. So, bei drei. 1, 2, 3.

0: Danke, das habt ihr aber schön gemacht.
1: Du hast zusammen mit Barack Obama Geburtstag, guck mal an, der heute 65 wird. Ja. Und Florian Silbereisen.
2: Richtig.
3: Ja.
2: Und die Frau vom Harry, die Meghan. Die
1: ja, richtig. Aber wenn Sie sich versuchen, jetzt vorzustellen, ja, unseren Joschi hier, unseren Redakteur der Herzen, dann liegen Sie genau richtig zwischen diesen beiden. Also zwischen Flori Silbereisen und Barack Obama und genau. dazwischen rangiert unser Joschi.
4: Obwohl er mehr zu Florian Silbereisen tendiert, muss ich sagen,
1: Ich denke die ganze Zeit drüber nach, was die Kiddies gerade zu Christine gesagt haben. Christine ist ja gerade in Oberwiesenthal, Ferienfahrt, mit den Kinderheimkindern und die waren gestern baden.
5: Das war so schön. Da gibt es ein Dreier und ein Einer. Von einer habe ich eine Katze gemacht.
6: Was hast du da gemacht?
5: Eine Katze ist ein Sprungart. Das ist eine Arschbombenart. Es gibt über 13 Arten.
7: Arschbombe!
1: 13 Arschbomben.
8: Ja, ich überlege gerade mit meinem Körperteil. Ich wüsste jetzt. Also die Varianten sind beschränkt, glaube ich, bei mir.
1: Das versuche ich mir auch gerade vorzustellen.
8: Aber was 19, was kann man alles
1: 13 Art, ja, weiß ich doch auch nicht,
8: Also früher bei uns war es so, da war jemand ein Arsch oder nicht. Also mehr Varianten gab es schon gar nicht mehr.
1: Wir machen hier mal ein bisschen Stimmung. So, komm. Ja.
9: Wenn man in der Schule sitzt, über seinen Büchern schwitzt und.
1: Achso, das sind ja gerade noch Ferien, oder?
8: Ist das jetzt deine Version, um Anschluss an die Jugend zu halten?
1: Ja, genau.
9: Pack die Badehose ein, nimm dein kleines Schwesterlein und dann nicht wie uns nach Wannsee.
1: Micha, Badewetter heute auf der ganzen Linie.
8: Gibt's Wannsee noch? Das sagen auch nur die Alten. Ist doch Jacuzzi-See, oder?
1: Heißt der Jacuzzi-See?
8: Inzwischen, also Wannsee, wie alt klingt das denn? Den nennen wir um. Den nennen wir Poolsee oder Jacuzzi.
1: Ach so, Entschuldigung, ich stand jetzt auf der Leitung. Ja.
8: Das
1: ist zu heiß. Diese Sendung wird ja
10: präsentiert von Deutschlands jüngstem Showmaster, Florian Silbereisen.
11: Herzlich willkommen, es ist soweit.
1: Ja.
11: Hallo, wie geht's euch? Seid ihr bereit?
1: Ja.
11: Nehmt euch heute ein bisschen Zeit.
1: Ja, oder auch am Morgen.
11: Sonst tut's euch später leid. Denn heute Abend
1: ist technisch feischi.
8: Ach, schön.
1: Ja, der Flori, der Silbereisen, hat heute Geburtstag, wird 45, zusammen Geburtstag mit Barack Obama heute übrigens. Und wir hatten es vorhin schon geklärt, Michael, da warst du noch nicht dabei, so eine Mischung aus Florian Silbereisen und Barack Obama ist unser Joschi, unser Redakteur der Herzen, der hat heute auch Geburtstag.
8: Ich überlege gerade, was der Joschi an Mischung mitgenommen hat davon. Den Gesang von Barack Obama?
1: Genau, das Aussehen von Florian Silbereisen.
8: Ja, oder die Glücksunterhose.
1: Die rote. Ist es die rote Unterhose?
8: Ich meine die rote Glücksunterhose.
1: Barack Obama, das habe ich nicht gewusst über ihn.
8: Was? Nein, die hat der rote Flori.
1: Ach, der Flori. Ich dachte, Barack Obama trägt
8: rote Unterhose. Welche rote Unterhose hat er? Das ist
1: ja, sehr schön.
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3: Mit Ingo Enke, guten Tag. Trotz der schweren Unwetterschäden freut sich die Sächsische Schweiz weiterhin über Besucher. Nur wenige touristische Einrichtungen sind betroffen. Der Chef des Tourismusverbandes Sächsische Schweiz, Tino Richter, erklärte uns, dass auch der Zugang zur meistbesuchten Attraktion gewährleistet ist, zur Bastei.
4: Also man muss vielleicht einen anderen Weg gehen, als man gewöhnt ist. Man kann nicht direkt von Kurortraden zur Bastei gehen. Das Gebiet ist noch gesperrt, aber man kommt auf vielen anderen Wegen, entweder direkt mit dem Auto oder dem Bus zur Bastei-Aussicht oder kann auch, wenn man aus dem Elbtal kommt, von Stadtwehlen aus zur Bastei wandern.
3: 4 Menschen sind am späten Abend in Köln durch Schüsse zum Teil schwer verletzt worden. Das hat die Polizei mitgeteilt. Die Schüsse sollen auf offener Straße abgefeuert worden sein. Vorher soll es dort zwischen mehreren Menschen zu einer Auseinandersetzung gekommen sein. Die Verletzten wurden vor einer Tankstelle und etwa 200 Meter weiter vor einem Kiosk gefunden. Wer in dem Kölner Problembezirk Mülheim die Schüsse abfeuerte, ist unklar. Angesichts des Niedrigwassers im Rhein, auf Donau und Elbe warnt das Institut der deutschen Wirtschaft vor einem Nullwachstum in diesem Jahr. Auch eine Rezession sei möglich, das meldet die Bild-Zeitung. Das Wachstum des Bruttoinlandsprodukts könnte um 0,4 Prozentpunkte niedriger ausfallen als erwartet. Das Niedrigwasser verursache höhere Transportkosten, Lieferengpässe und gedrosselte Produktion. Eltern in Dresden sollten schon vor dem Schulstart mit ihren Kindern den Schulweg üben. Dazu rät der ADAC Sachsen mit Blick auf den Beginn des Schulstarts vieler Erstklässler in rund einer Woche. Trainiert werden sollte zur regulären Schulzeit, damit die Bedingungen möglichst realistisch sind. Wichtig sei, den sichersten und nicht unbedingt den kürzesten Schulweg zu wählen. In Coswig ist die Auerstraße wegen Bauarbeiten voll gesperrt. Seit heute ist der Bereich zwischen Buschweg und Weinböhler Straße dicht, um die Trinkwasserleitung zu erneuern. Der Verkehr wird darum über Salzstraße, Moritzburger Straße und am Spitzberg umgeleitet. Fußgänger kommen weiterhin ungehindert durch. Die Einschränkungen werden voraussichtlich bis zum 30. September dauern.
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5: Also ich schlage vor, wir lassen es heute alles ein bisschen langsamer und entspannter angehen, denn es ist ganz schön heiß bei uns in Dresden. 34 Grad die Höchstwerte. Ein paar Wolken sind immer mal mit dabei und es ist irgendwie ganz schön schwül. Morgen der Tag, der könnte eventuell zum Tagesstart ein bisschen Regen bringen. Gegen Mittag ist es dann schon wieder freundlich und die Temperaturen gehen auch morgen auf bis zu 33 Grad rauf. Und auf den Straßen, da sieht es relativ entspannt aus. Einen Stau haben wir auf der A4 Richtung Erfurt zwischen Chemnitz-Ost und dem Kreuz Chemnitz und A4 aus Chemnitz zwischen Neustadt und Flughafen. Ansonsten rollt aber alles. Gute Fahrt.
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8: Da sind wir live und in Farbe an diesem Dienstag. Willkommen. Wir haben gleich Sommersound dabei in der ersten Hithalben Stunde des Tages mit Senorita von Shawn Mendes und Camila Cabello. Davor starten wir mit der Summer Special Edition von Golden. Haben Sie einen ganz schönen Dienstag mit uns. Hi, hi.

0: ist 10 Minuten vor halb elf. Willkommen am Dienstag. Hier ist das offizielle Schwitzeradio. Wir begleiten Sie durch diesen heißen und schwülen Dienstag. Miri liefert gleich ein ganz frisches Wetterupdate. Und in der nächsten halben Stunde wird es musikalisch heiß bei uns. Opalite kommt gleich unter anderem von Taylor Swift. In der nächsten halben Stunde hier bei mir.
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9: Naja, es mischen immer mal ein paar mehr Wolken mit. 34 Grad die Höchstwerte heute bei uns in Dresden. Und die Luft ist sehr, sehr stickig streckenweise. Aber die Sonne zeigt sich auch immer mal zwischendurch. Morgen zum Tagesstart eventuell so ein paar Tröpfchen. Am Mittag bleibt es dann aber schon wieder freundlich. Aber Temperaturen, die bleiben weiter über 30 Grad, 33, 34 Grad zum morgigen Mittwoch. Und auf den Straßen sieht es relativ entspannt aus. Staus haben wir auf der A4 aus Chemnitz zwischen Neustadt und Flughafen, also einen, und Superblitzer auf der Grundstraße, Kossebaude Gartenstraße und Quorener Straße in Richtung Bühlau. Gute Fahrt.
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0: Und mit uns kommen Sie flott durch den Job, haben Sie einen schönen Dienstag mit uns.

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3: Um große Gefühle geht's in der neuen Mitmachausstellung im Hygienemuseum. Ihr könnt euch auf eine lustige, ärgerliche, eklige und schöne Reise begeben und euch selbst und andere dabei besser kennenlernen. Mit DJ Schlotter könnt ihr in der stillen Disco tanzen. Ihr erlebt, wie ein trauriger schwarzer Stein farbig wird. Oder ihr studiert überraschende Zaubertricks ein. Und wenn ihr in den knallroten Wutumhang schlüpft, dann wird das Gefühl einfach weggeschüttet. Und könnt ihr euch vorstellen, wie aus etwas sehr Süßem etwas ganz Ekliges wird? Findet's raus im Hygienemuseum.
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1: Thunder, Home Wrecker.
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0: Samba on Tome Wrecker beim Lieblingsradio am Dienstag. Wir haben es bei André und die Morgenmädels heute früh schon gehört. Der ehemalige US-Präsident Barack Obama feiert heute seinen 65. Geburtstag. Das heißt, er muss heute 65 Kerzen auspusten. Ob er das wohl schaffen wird?
1: Yes, we can.

0: In 12 Minuten ist es um 11. Westlich von Athen in Griechenland sind die Waldbrände noch immer nicht unter Kontrolle. Wir informieren Sie gleich über alles Wichtige von hier aus Deutschland und der Welt in unseren Nachrichten um 10 vor 11.
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10: Mit Ingo Enke. Guten Tag. Wie geht es weiter an der Brücke Budapester Straße? Seit Mai ist ein Abschnitt über die Ammannstraße gesperrt. 4 Notstützen wurden unterhalb der Brücke angebracht. Mehr von Michaela Stahl.
11: Das Schallmonitoring hatte damals Risse aufgedeckt. Seitdem wurden umfangreiche Sicherungsmaßnahmen umgesetzt. Zudem sollen in weiteren Brückenfeldern zusätzliche Unterstützungen aus verfüllten Betonbrunnenringen aufgebaut werden. Für Mitte August ist nun ein Belastungstest geplant, der neue Erkenntnisse zur Resttragfähigkeit der Brücke bringen soll. Dazu wird am Mittag im Stadtforum informiert und bei uns erhalten Sie dann alle wichtigen Infos.
10: Westlich von Athen in Griechenland sind die Waldbrände noch immer nicht unter Kontrolle. 11

0: Ortschaften mussten gestern evakuiert werden. Im US-Bundesstaat Washington brannten laut Behörden rund um die Stadt Spokane über 700 Häuser ab. Und im Osten der Niederlande wurde ein Campingplatz mit etwa 300 Urlaubern vorsorglich evakuiert. Dort brennt es in einem Naturschutzgebiet. Weil weniger Bier getrunken wird, müssen auch immer mehr Brauereien schließen. Letztes Jahr nahmen 53 Brauereien für immer Sudkessel und Maischepfanne außer Betrieb. Aktuell gibt es in Deutschland noch 1415 Brauereien. Das teilte das Statistische Bundesamt mit. Die meisten gibt es in Bayern, gefolgt von Baden-Württemberg und Nordrhein-Westfalen. Sachsen liegt auf Platz 7 der Bundesländer. Die Hitzewelle Ende Juni hat in Sachsen viele Arbeitnehmer ausgebremst. Wie die Barmer Sachsen mitgeteilt hat, gab es einen deutlichen Anstieg bei Krankschreibungen wegen Kreislaufproblemen. Am 30. Juni waren demnach rund 30% mehr Menschen wegen solcher Beschwerden krank gemeldet als im Durchschnitt des ersten Halbjahres. Die Barmer Sachsen rät Firmen, Hitzeaktionspläne zu erstellen. In Dresden-Cotta ist es gestern Nachmittag zu einem Brand in einem leerstehenden Gebäude an der Saxonia-Straße gekommen. Gegen 16.50 Uhr soll nach Reporterinformationen Rauch aus den Fenstern gedrungen sein. Ein Großaufgebot der Feuerwehr rückte aus. Der Brand konnte innerhalb kurzer Zeit unter Kontrolle gebracht werden. Im Gebäude hatten nur Unrat und eine kleinere Fläche gebrannt. Die Polizei ermittelt zur Ursache des Feuers.
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3: Einen wunderschönen Dienstag. Knackig heiß wird es auch heute wieder. Die Temperaturen gehen auf 34 Grad rauf und draußen ist es ganz schön schwül. Mal mehr, mal weniger Wolken gibt's. Also es kann sich zwischendurch schon mal ein bisschen zuziehen. Vielleicht auch ein kleinerer Tropfen mal fallen. Morgen zum Tagesstart wird das der Fall sein. Ab dem Mittag wird es dann aber schon wieder sehr freundlich. Es bleibt aber weiter hochsommerlich warm mit 33, 34 Grad auch zum morgigen Mittwoch. Und gucken wir noch auf die Straßenachtung, Reifenteile. Auf der A4 Richtung Chemnitz zwischen Siebenlehn und Berbersdorf. Bitte Vorsicht. Und ansonsten haben wir noch einen Stau auf der A4 aus Chemnitz zwischen Dresden-Neustadt und Flughafen.
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5: Live am Dienstag. Ich hoffe, Sie sind gut durch die für viele tropische Nacht gekommen. Ich hatte in meinem Schlafzimmer 29 Grad in der vergangenen Nacht. Das heißt, ich kann endlich mal wieder sagen, ich habe eine heiße Nacht hinter mir. Haben Sie einen schönen Dienstag mit uns. Hi, hi.
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0: mit Robbie Williams Richtung Mittagspause 10 vor halb 12. Bei der Arbeit am Dienstag, und wenn David Guetta und Jennifer Lopez nicht von selbst drauf gekommen wären, zusammen einen Song zu machen, dann hätte irgendjemand anderes die beiden auf diese Idee bringen müssen. Ist ein Riesenhit geworden, hören wir uns in der nächsten halben Stunde zusammen an. Save Me Tonight, Jennifer Lopez und David Guetta. Das und noch ganz viel mehr gleich hier bei mir.
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0: technisch feisi. Ach, schön. 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
0: Die rote. Ist es die rote Unterhose?
1: Ich meine die rote Glücksunterhose.
0: Barack Obama, das habe ich nicht gewusst über ihn.
1: Was? Nein, die das hat
0: der rote
1: Flori.
0: Ach, der Flori. Ich dachte, Barack Obama hat
1: welche Unterhose hat? Das ist mir nicht bekannt.
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5: Wenn man jetzt mit dem Fahrrad unterwegs ist, kommt man ganz schön ins Schwitzen. Die Temperaturen, die gehen auf 34 Grad rauf heute. Also es ist bullig warm und irgendwie auch schwül draußen. Wechselnd bewölkt, also es heißt immer mal, tauchen ein paar Wolken auf. Aber es gibt auch viel Sonnenschein im Laufe des Tages. Vielleicht ist auch vereinzelt mal ein Tropfen möglich heute. Am morgigen Mittwoch kann es zum Tagesstart vielleicht mal einen kleineren Tropfen geben. Ab mittags wird es dann aber schon wieder freundlich, aber heiß bleibt es mit Höchstwerten um die 33 Grad. Und ein Stau auf der A4 aus Chemnitz zwischen Dresden-Neustadt und dem Dreieck Dresden-Nord. 20 Minuten dauert es hier mehr und geblitzt wird auf der Pillnitzer Landstraße Höhe Hosterwitz beidseitig.
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6: Und wir reden gleich mal über unser cooles Quiz. Der Preis ist Eis.

0: daran denke, kann ich's eigentlich kaum erwarten.
1: Schönen Dienstag mit uns, 2:12.
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1: Jennifer Lopez und David Guetta. Save Me Tonight.
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Das ist einfach nur eine richtig krasse Nummer und der perfekte Sound für diesen Dienstagmittag. Jennifer Lopez und David Guetta, Save Me Tonight, ganz frisch bei uns. Vielleicht sind Sie gerade mit dem LKW oder mit dem Auto unterwegs, dann gute Fahrt. Und weil viele Kunden mit reinen Touchscreens überfordert sind, bauen Autohersteller wie Mercedes und VW jetzt wieder mehr echte Knöpfe und Schalter ein. Ja, da müssen sich die meisten Fahrer nach all den Jahren natürlich erst wieder langsam rantasten.

0: 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Gleich alles Wichtige von hier aus Deutschland und der Welt in unsere Nachrichten um 10:12.
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10: Mit Ingo Enke, guten Tag. Trotz der schweren Unwetterschäden freut sich die Sächsische Schweiz weiterhin über Besucher. Nur wenige touristische Einrichtungen sind betroffen. Der Chef des Tourismusverbandes Sächsische Schweiz, Tino Richter, erklärte uns, dass auch der Zugang zur meistbesuchten Attraktion gewährleistet ist, zur Bastei.
11: Also man muss vielleicht einen anderen Weg gehen, als man gewöhnt ist. Man kann nicht direkt vom Kurortraden zur Bastei gehen. Das Gebiet ist noch gesperrt, aber man kommt auf vielen anderen Wegen, entweder direkt mit dem Auto oder dem Bus zur Basteiaussicht oder kann auch, wenn man aus dem Elbtal kommt, von Stadt Wehlen aus zur Bastei wandern.
10: Fahrgäste der Deutschen Bahn haben auch im Juli Geduld gebraucht. Die Reisendenpünktlichkeit lag bei 55%. Das heißt, 55% der Fahrgäste im Fernverkehr kamen pünktlich oder mit einer Verspätung von

0: weniger als einer Viertelstunde am Ziel an. Ein Grund für viele Verspätungen war laut Konzern die Hitze. Sie belastet die Infrastruktur. Instandhaltungsarbeiten mussten darum teilweise verschoben werden. Die Lufthansa bekommt die Folgen des Iran-Kriegs und Streiks zu spüren. Konzernchef Carsten Spohr hält es nach Ablauf des zweiten Quartals für möglich, dass der Gewinn am Ende des Jahres geringer ausfallen wird. Bisher waren rund 2 Milliarden Euro anvisiert, jetzt könnten es 300 Millionen weniger sein, so Spohr. Studentenvertretungen und Gewerkschaften im Freistaat schlagen Alarm. Wegen der Verhandlungen zum nächsten sächsischen Landeshaushalt befürchten sie weitere Kürzungen an den Unis und Fachhochschulen. Wie Verdi mitteilte, wurde darum die Petition Hochschulen am Limit gestartet. Mit dieser fordern sie vom Freistaat mehr Geld. Nach dem Straßeneinbruch in Freital an der Rotkopf-Görg-Straße, Ecke Leske-Straße, laufen zurzeit Untersuchungen zur Ursache. Am Sonntag wurde unterhalb des Windbergs ein tiefes Loch entdeckt. Der Bereich wurde umgehend von der Straßenmeisterei abgesichert, teilte die Stadt mit. Erst nach den Untersuchungsergebnissen wird entschieden, welche Maßnahmen ergriffen werden müssen. In der Nähe der Rotkopf-Görg-Straße war vor gut 4 Jahren ein Teil einer Kleingartenanlage in einen ehemaligen unterirdischen Steinkohleschacht gestürzt.
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2: Einen wunderschönen Dienstag. Ja, unsere DSC-Volleys, die trainieren ja wieder, Gott sei Dank, in der klimatisierten Halle, denn die Temperaturen, die sind wirklich nicht zu unterschätzen bei uns in Dresden. 34 Grad die Höchstwerte. Dazu mal mehr, mal weniger Wolken und es ist ziemlich drückend und ziemlich schwül draußen. Morgen zum Tagesstart eventuell mal ein Tropfen möglich. Ab Mittag soll es dann wieder freundlicher werden und die Temperaturen gehen auch morgen auf bis zu 33 Grad rauf. Und auf den Straßen ist uns ein Stau gemeldet worden auf der A4. Hier aus Chemnitz zwischen Dresden-Neustadt und Flughafen, Viertelstunde plus hier. Und geblitzt wird auf der Peusentalstraße Richtung Freital und Pillnitzer Landstraße Höhe Hosterwitz beidseitig.
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5: Da sind wir live und in Farbe an diesem Dienstag. Wir steuern auf eine hoffentlich entspannte Mittagspause zu bei Ihnen. Und wir haben noch eine tolle Hithalbe Stunde dazu. Gleich mit 2000er Sound von Rednecks, The Spirit of the Hawk. Und davor starten wir mit der großartigen Stimme von Benson Boone. Yes, Beautiful Things um 5.12 Uhr. Mahlzeit und hi hi.
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0: Es ist 9 Minuten vor 13:30. Wir sind unterwegs durch einen heißen Dienstag. Viel trinken heißt es ja immer. Und das nicht erst, wenn wir Durst haben, sagen die Experten vom DRK. Also sollen wir bei der Arbeit zum Beispiel Trinkpausen machen. Und die haben wir doch gerade so schön bei der WM gelernt, oder? Also machen wir jetzt einfach mal Hydration Break. Und jetzt geht's weiter. Mit einem der schönsten 2000er, wie ich finde, Vanessa Carlton, 1000 Miles, gleich nach einem ganz frischen Wetter- und Straßenupdate. Bleiben Sie bitte dabei.
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0: Heute Nachmittag sind auch mal ein paar dichtere Wolken unterwegs. Ansonsten gibt's auch viel Sonne. Es ist sehr schwül heute und es sind Schauer und Gewitter möglich bei Höchsttemperaturen um 34 Grad. Morgen gibt's noch ein bisschen Regen. Ab dem Mittag wird's trocken und freundlich sein. Auch morgen sehr schwül bei um die 33 Grad. Hallo auf die Straßen. Wir haben die A4 Chemnitz Richtung Dresden zwischen Dresden-Neustadt und Dresden-Flughafen. 3 Kilometer Stau plus 15 Minuten aktuell. Außerdem haben wir die A17 Prag Richtung Dresden zwischen Grenzübergang Breitenau-Schönwald und Bad Gottleuba 2 Kilometer Stau und zwischen Rastplatz am Heidenholz und Bad Gottleuba ein defekter Bus dort auf der rechten Spur. Blitze aktuell Dresden-Peusentalstraße Richtung Freital.
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0: Mit Ihnen und jetzt auch mit Vanessa Carlton und Dua Lipa.

0: So schön. Vanessa Carlton und 1000 Miles an diesem Dienstag. Es ist 12:02.
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2: Ach, zum Feierabend vielleicht noch ein bisschen raus bei den Temperaturen. Man kann sich ja was Luftiges anziehen und dann ein bisschen Musik vielleicht. Elba Vista Sound gibt's um 17 Uhr auf den Terrassen am italienischen Dörfchen heute im Rahmen des Palais-Sommers oder die offene Sommerbühne in Altkötschenbroda. Das ist auch eine tolle Geschichte. Da tritt heute die Singer-Songwriterin Passari Bleibtreu auf um 17 Uhr. Oder in den Saloppe Nachtgarten ganz entspannt ein bisschen Afterwork-Party feiern. 17 Uhr geht's los in der Saloppe.
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0: Ganz frische Musik für Ihren Dienstagmittag. Temper City und Self-Aware.
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0: Rund 300 Kinder der Kinderarche Sachsen sind derzeit auf großer Ferienfahrt in Oberwiesenthal. Das ist nur möglich dank Ihrer Spenden. Christine von André und die Morgenmädels ist mittendrin. Christine, wie geht's euch denn?
2: Ach, uns geht's richtig gut hier auf unserer Herzenssache Ferienfahrt mit fast 300 Kindern und Jugendlichen der Kinderarche Sachsen sind wir zu Gast, diesmal in Oberwiesenthal im Ahorn Hotel am Fichtelberg. Und bei mir ist jetzt der Hoteldirektor Anthony Knobloch. Hallo erstmal.
3: Hallo, einen wunderschönen guten Tag.
2: Und so nach den ersten Tagen jetzt, ist es okay mit uns? Können wir uns benehmen?
3: Also Sie können sich absolut benehmen und wir haben uns auf Sie eingestellt. Wir rufen uns so langsam ein. Bis Ende der Woche haben wir es dann perfekt.
2: Das ist ja wirklich schon eine Hausnummer, wenn fast 300 Kinder in einem Hotel einfallen. Das muss man erst mal stemmen.
3: Richtig, also wir haben im Vorfeld viel zusammengesessen, haben Pläne gemacht. Aber wir wissen ja alle, wenn man Pläne hat, die werden dann über den Haufen geschmissen. Wir haben am Samstag bei der Anreise noch ein bisschen hin und her jongliert mit den Zimmern, aber es passt. Jeder hat ein Zimmer gefunden, jeder hat was zu essen bekommen, jeder hat gefrühstückt, jeder hat Abendbrot gegessen. Also von daher, alles gut. Wir freuen uns.
2: Und Sie sind ja hier auch ein Familienhotel, also Sie machen alles für kleine und große Menschen möglich.
3: Richtig, absolut richtig. Ahorn Hotels hier am Fichtelberg. Wir haben uns direkt auf Familien fokussiert. Meine Kollegen, wir haben noch 6 andere Hotels in der Gruppe, klassische Familienhotels. Hier in Oberwiesenthal, direkt am Fichtelberg. Wir haben ein Schwimmbad, wir haben ein riesengroßes Außengelände. Wir haben Indoor-Spielplätze, Outdoor-Spielplätze, alles, was für Kinder und Jugendliche, dürfen wir ja nicht vergessen, wichtig ist, bieten wir an.
2: Und ich hätte es gar nicht gedacht, Oberwiesenthal, klar, im Winter, aber auch im Sommer ist richtig viel los hier bei Ihnen. Also man kann auch im Sommer hier bei Ihnen richtig schön Urlaub machen.
3: Absolut richtig. Und es ist zum einen nicht ganz so heiß wie in den Großstädten. Und natürlich, wenn man Fahrrad fährt, wandern geht, baden geht, können Sie hier alles machen, wunderbar.
2: Dann erstmal vielen Dank für den Moment, dass wir hier bei Ihnen sein dürfen mit so vielen Kindern. Aber ich glaube, das ist Ihnen auch eine echte Herzensangelegenheit.
3: Absolut. Also wir sind ja Familienhotel und wenn man den Hintergrund kennt, sollte man das wirklich mit vollem Herzen und mit allem, was möglich ist, durchziehen.
2: Sagt Anthony Knobloch, der Chef hier vom Ahorn Hotel am Fichtelberg. Vielen Dank, dass wir da sein dürfen und ja, eine schöne Zeit.
3: Danke, ebenso.
0: Danke. Dankeschön, Christine. Dankeschön auch ans Ahorn Hotel am Fichtelberg. Und Bilder von der Ferienfahrt gibt es natürlich bei uns auf der Website.
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0: Dienstag, der 4. August, es ist 12 vor 1. 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Erwerbstätige haben im vergangenen Jahr so viele Arzneimittel verschrieben bekommen wie noch nie, insgesamt rund 34 Millionen. Und wir haben gleich alle Themen dieses Tages für Sie in unseren Nachrichten um 10 vor 1.
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13: Mit Ingo Enke. Guten Tag. Wie geht es weiter an der Brücke Budapester Straße? Seit Mai ist ein Abschnitt über die Ammannstraße gesperrt. 4 Notstützen wurden unterhalb der Brücke angebracht. Mehr von Michaela Stahl.
14: Das Schallmonitoring hatte damals Risse aufgedeckt. Seitdem wurden umfangreiche Sicherungsmaßnahmen umgesetzt. Zudem sollen in weiteren Brückenfeldern zusätzliche Unterstützungen aus verfüllten Betonbrunnenringen aufgebaut werden. Für Mitte August ist nun ein Belastungstest geplant, der neue Erkenntnisse zur Resttragfähigkeit der Brücke bringen soll. Dazu wird am Mittag im Stadtforum informiert und bei uns erhalten Sie dann alle wichtigen Infos.
13: Unionsfraktionschef Thorsten Frey sieht keinen Spielraum für Nachbesserungen am Rentenpaket. Das sagte er bei Welt TV. Er reagiert damit auf immer mehr Kritik. Die richtet sich vor allem gegen Pläne, dass man künftig nicht mehr nach 45 Beitragsjahren abschlagsfrei in Rente gehen kann. 7 von 16 Ministerpräsidenten haben sich gegen die Abschaffung der Frühverrentung ausgesprochen. Unter ihnen Sachsens Ministerpräsident Michael Kretschmer. 4 Menschen sind am späten Abend in Köln durch Schüsse zum Teil schwer verletzt worden. Das hat die Polizei mitgeteilt. Die Schüsse sollen auf offener Straße abgefeuert worden sein. Vorher soll es dort zwischen mehreren Menschen zu einer Auseinandersetzung gekommen sein. Die Verletzten wurden vor einer Tankstelle und etwa 200 Meter weiter vor einem Kiosk gefunden. Die Hitzewelle Ende Juni hat in Sachsen viele Arbeitnehmer ausgebremst. Wie die Barmer Sachsen mitgeteilt hat, gab es einen deutlichen Anstieg bei Krankschreibungen wegen Kreislaufproblemen. Am 30. Juni waren demnach rund 30% mehr Menschen wegen solcher Beschwerden krank gemeldet als im Durchschnitt des ersten Halbjahres. Die Barmer Sachsen rät Firmen, Hitzeaktionspläne zu erstellen. In Dresden-Cotta ist es gestern Nachmittag zu einem Brand in einem leerstehenden Gebäude an der Saxonia-Straße gekommen. Gegen 16.50 Uhr soll nach Reporterinformationen Rauch aus den Fenstern gedrungen sein. Ein Großaufgebot der Feuerwehr rückte aus. Der Brand konnte innerhalb kurzer Zeit unter Kontrolle gebracht werden. Im Gebäude hatten nur Unrat und eine kleinere Fläche gebrannt. Die Polizei ermittelt zur Ursache des Feuers.
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0: Mal dichtere Wolken, mal sonnige Abschnitte heute Nachmittag bei uns in Dresden. Stadt und Land, es sind Schauer und Gewitter möglich bei schwülwarmen

0: 34 Grad maximal. Morgen Vormittag noch ein bisschen Regen, ab dem Mittag wird's trocken und freundlich sein, auch morgen sehr schwül mit um die 33 Grad. Hallo auf die Straßen, A4 Chemnitz Richtung Dresden, zwischen Dresden-Neustadt und Dresden-Flughafen, 3 Kilometer Stau plus 14 Minuten. A17 Dresden Richtung Prag, zwischen Dresden-Prohlis und Pirna, 2 Kilometer Stau. A17 Prag Richtung Dresden, zwischen Rastplatz am Heidenholz und Bad Godleuba, defekter Bus auf der rechten Spur. Und Blitzer haben wir in Radebeul, Pestalozzi-Straße und Dresden-Pillnitzer Landstraße.
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0: Live und in Farbe an einem heißen Dienstag. Da wird es allerhöchste Zeit für eine ordentliche Abkühlung. Und deswegen spielen wir heute Nachmittag mit Ihnen unser cooles Quiz. Der Preis ist Eis. Kurz vor 3:30 gibt's bei Daniel Pavel Eis for Free zu gewinnen. Und jetzt gibt's eine coole Hit-Halbestunde. Die starten wir mit Alex Warren und Ordinary um 6:06. Schönen Dienstag. Hi, hi.
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0: Schön, dass Sie bei uns sind an diesem Dienstag. In 9 Minuten haben wir es 2:30. Wir begleiten Sie durch den Arbeitstag oder durch einen freien Tag, durch einen Urlaubstag, je nachdem, wie es bei Ihnen aussieht. Und das machen wir mit toller Musik. Wir haben gleich die 2000er dabei mit Dario G und Dream to Me. Und nach einem frischen Wetter- und Straßenupdate auch ganz gefühlvoll Liam Payne und Rita Ora mit For You. Das und noch ganz viel mehr gleich hier bei mir.
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0: Der Dienstagnachmittag in Dresden, Stadt und Land. Mal mit dichteren Wolken, mal mit sonnigen Abschnitten. Es sind immer wieder einzelne Schauer und Gewitter möglich bei schwülwarmen 34 Grad heute. Morgen ab dem Mittag wird's trocken sein und sehr schwül wieder. Höchsttemperaturen um 33 Grad. Alle auf die Straßen. A4 Chemnitz Richtung Dresden zwischen Dresden-Neustadt und Flughafen 3 Kilometer Stau. A4 Dresden Richtung Erfurt zwischen Chemnitz-Glöser und dem Kreuz Chemnitz 4 Kilometer Stau. A17 Prag Richtung Dresden zwischen Grenzübergang Breitenau-Schönwald und Bad Gottleuba 2 Kilometer Stau. Und B173 Coventry Straße zwischen Rudolf-Walter-Straße und A17 defektes Fahrzeug.
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0: Große Freude, dass Sie mit dabei sind. Kommen Sie gut durch diesen Dienstag mit uns.

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1: Kygo, Khalid und Griffin. Save my love.
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So geht's ganz frisch in diesen Dienstagnachmittag mit Kygo, Khalid und Griffin und Save My Love. Hier übernimmt gleich mein Kollege Daniel Pavel. Ich bin Marcel Wenske, wünsche Ihnen einen ganz schönen Nachmittag. Tschüss und wir hören uns.

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11: Mit Lutz Escher. Nach dem Straßeneinbruch in Freital an der Roßkopf-Görg-Straße laufen derzeit die Untersuchungen zur Ursache. Am Sonntag wurde unterhalb des Windbergs ein tiefes Loch entdeckt. Der Bereich wurde umgehend von der Straßenmeisterei abgesichert. Erst nach den Untersuchungsergebnissen wird entschieden, welche Maßnahmen ergriffen werden müssen. In der Nähe der Roßkopf-Görg-Straße war vor gut 4 Jahren ein Teil einer Kleingartenanlage in einen ehemaligen unterirdischen Steinkohleschacht gestürzt. In gut 2 Wochen beginnt in Sachsen die Schule. Eltern sollten schon vor dem Schulstart mit ihren Kindern den Schulweg üben. Dazu rät der ADAC. Luise Lippert berichtet.
12: Trainiert werden sollte zur regulären Schulzeit, damit die Bedingungen möglichst realistisch sind. Eltern sollten dabei Gefahrenstellen wie Kreuzungen gemeinsam mit ihren Kindern besprechen. Wichtig ist laut ADAC außerdem, den sichersten und nicht unbedingt den kürzesten Schulweg zu wählen. Außerdem rät der ADAC davon ab, Kinder regelmäßig mit dem Auto zur Schule zu bringen. Sogenannte Elterntaxis würden oft für unübersichtliche Situationen vor Schulen sorgen und das Unfallrisiko erhöhen.
11: Weil unter der anhaltenden Hitze auch Tiere leiden, hat das Veterinäramt des Landkreises Sächsische Schweiz-Osterzgebirge Tierhalter an ihre Pflicht erinnert, Weidetiere ausreichend zu schützen. Hintergrund sind zahlreiche Hinweise aus der Bevölkerung. Immer wieder werden Schafe, Pferde oder Rinder gemeldet, die ohne Schatten auf Weiden stehen. Nach den gesetzlichen Vorgaben müssen Tiere jederzeit Zugang zu frischem Trinkwasser und einen schattigen Platz haben, etwa unter Bäumen oder einem Unterstand. Stellt das Veterinäramt Verstöße fest, können Bußgelder drohen. Berufstätige haben vergangenes Jahr so viele Medikamente verschrieben bekommen wie nie zuvor. Das zeigt eine Auswertung der Techniker Krankenkasse. Die 6,2 Millionen Erwerbstätigen haben demnach Rezepte für mehr als 34 Millionen Arzneimittel eingelöst. Die meisten gegen Herz-Kreislauf-Probleme, gefolgt von Mitteln gegen Magen-Darm-Beschwerden und Sodbrennen sowie Antidepressiva. Weil weniger Bier getrunken wird, müssen auch immer mehr Brauereien schließen. Im vergangenen Jahr machten 53 Brauereien dicht. Aktuell gibt es in Deutschland noch 1415 Brauereien, teilte das Statistische Bundesamt mit. Die meisten in Bayern, Baden-Württemberg und Nordrhein-Westfalen.
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13: Wohl dem, der ein schattiges Plätzchen heute Nachmittag hat. Bei Temperaturen bis zu 36 Grad in der Spitze ist es schwül heiß, auch die kommende Nacht wieder mit tropischen Werten. Und morgen, der Mittwoch, vor allem vormittags mit Regen und Schauern. Nachmittags dann wieder schwül heiß bei bis zu 34 Grad. Am Donnerstag genau andersrum. Erstmal dicke Wolken und ein bisschen Sonne zwischendrin, aber eben auch wieder heiß, bei bis zu 31, 32 Grad. Am Abend dann wieder Schauer und Gewitter. Schauen wir auf die Straßen in Dresden Stadt und Land. A4 Richtung Erfurt, drüben zwischen Chemnitz Ost und Kreuz Chemnitz 20 Minuten Stau. A17 Richtung Dresden zwischen Rastplatz am Heidenholz und Bad Gottleubern, defekter Bus, Vorsicht. Und geblitzt wird in Radebeul auf der Pestalozzi-Straße.
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1: Ob denn der Kanzler langsam mal die Faxen dicke hat? Zu aller Kritik fallen ihm jetzt auch noch die eigenen Ministerpräsidenten in den Rücken. Welche ganz speziellen Gedanken sich mein Kollege Sven Günther dazu gemacht hat, hören Sie in wenigen Minuten.

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1: Ob sich der Weberschorsch, der Wirt vom Gasthaus Jännerwein in Gmund, gerade die Hände reibt, weil ein dürrer Mann mit komischer Frisur am Ecktisch seinen politischen Frust mit ein paar Bierchen runterspült? Man weiß es nicht. Aber Friedrich Merz hat ganz in der Nähe sein Ferienhaus am Tegernsee und er griff zum Alkohol, wäre nur zu verständlich. Egal, was der Kanzler macht, er wird kritisiert. Jetzt fallen ihm auch noch die eigenen CDU-Ministerpräsidenten in den Rücken und meckern öffentlich am Rentenpaket herum. Mag sein, dass ihre Einwände berechtigt sind. Aber können Sie die dem Kanzler am Wirtshaustisch nicht einfach ins Ohr flüstern? Nein, sie lösen eine öffentliche Debatte aus, zeigen eine gespaltene CDU, während die AfD geschlossen zum Wahlsieg marschiert. Den nächsten Vorwurf höre ich schon. Merz will die Rente mit 70. Und tatsächlich sieht das Rentenpaket eine Steigerung des Eintrittsalters vor. Die 70 erreichen wir allerdings erst im Jahr 2090. Dann gibt es den Weberschorsch bestimmt nicht mehr.

0: sommerliche Musik mit Nelly Furtado und I'm Like a Bird, kurz nach 14:15 am Dienstagnachmittag.
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13: Wenn man jetzt bei dem Wetter rausgeht, ist es gerade so ein Gefühl wie im Urlaub. Als ob man vom Hotelzimmer abends zum Abendessen geht. Herrlich. Spitzentemperaturen um die 35, 36 Grad heute Nachmittag. Ansonsten, ja, kommende Nacht wieder tropische Temperaturen und in der zweiten Nachthälfte kann auch hier und da schon mal ein Regenschauer dabei sein. Morgen, vor allem am Vormittag, Regen, Schauer, teilweise Gewitter. Nachmittags wieder trocken, freundlich, schwül und heiß bei bis zu 34 Grad. Am Donnerstag genau andersrum, da erstmal warm und trocken und am Nachmittag Schauer und Gewitter. Schauen wir auf den Dresdner Nachmittagsverkehr. Auf der A17 Richtung Dresden zwischen Am Heidenholz Ost und Bad Gottleuba steht ein defekter Bus. Vorsicht!
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13: 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Mit Daniel Pavel und gleich mit einer großen Portion Eis. Außerdem Callum Scott, Lady Gaga. Und hier ist ein bisschen was Entspanntes bei der Hitze. Sagen wir so über 30 Grad. Lassen wir es ruhig angehen. Mit Adam Lambert und Ghost Town.

0: Was für ein großartiges Duett. Callum Scott und die Legende Whitney Houston. I wanna dance with somebody. So, heißer Dienstagnachmittag. Bitte Abkühlung gefällig. Okay.
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0: Hier ist Daniel Pabel. Hallo.
2: Ja, hallo. Hier ist der Gerald.
0: Na, was machst du denn an diesem Dienstagnachmittag, um dich abzukühlen?
2: Ja, ein schönes Eis wäre schon nicht schlecht.
0: Na, eine gute Idee, wa? Na, dann herzlich willkommen beim coolsten Quiz des Sommers. Ich habe aber eine wirklich ganz einfache Frage. Gib dir auch die Antworten vor. Was glaubst du, ist die Lieblingseissorte der Deutschen? Ist das Stracciatella? Ist das Himbeer oder ist das Schokolade?
2: Stracciatella.
0: Bist du dir sicher?
2: Du meinst Schokolade ist...
0: Ich frag dich.
2: Was sagst du? Stracciatella. Kann ich meinen Kollegen fragen?
0: Na los, dein Publikumsjoker.
2: Die beliebteste Eissorte der Deutschen, Stracciatella, Schoko oder Erdbeer, hast du gesagt, ne?
0: Nee, Himbeer.
2: Nee, Himbeer. Schoko, sagst du? Okay, dann Schoko.
0: Angenommen, der Kollege hat jetzt recht. Lädst du den damit ein?
2: Ja klar, das ist ja mein Kollege, da muss er auch mit Eis essen.
0: Gut, dann habt ihr gewonnen. Herzlichen Glückwunsch!
2: Okay,
0: es ist Schokolade. Also weit vorne dran, allerdings hinten dran dann Vanille und auch Stracciatella, aber Schokolade ist immer noch die Lieblingseissorte okay. Der Deutschen. Herzlichen Glückwunsch und dann lasst es euch mal schön schmecken.
2: Danke dir.
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0: So, und für alle, die jetzt leer ausgegangen sind, zwei gute Nachrichten. Erstens... Die nächste Runde, der Preis ist Eis, gibt's morgen bei Andre und die Morgenmädels. Dann heißt's für sie nicht kleckern, sondern schleckern. Und für alle musikalisch jetzt eine ganz große Portion Eis. Hier ist Bürger Lars Dietrich und Sexy Eis. Schmecken lassen!

0: Alex Warren, Fever Dream.
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4: Mit Lutz Escher. Unbekannte haben 35 Liter Frittieröl in den Brunnen an der Prager Straße gekippt. Das hat die Stadt mitgeteilt. Das Öl hat die gesamte Technik lahmgelegt, sowohl die Pumpen als auch die Leitungen. Die Sanierung kostet nach Schätzung der Stadt zwischen 8.000 und 10.000 Euro, denn selbst der Granit hat das Öl aufgesogen. Besonders ärgerlich, wegen der angespannten Haushaltslage können in Dresden ohnehin nicht alle Brunnen betrieben werden. Dabei leisten sie gerade an heißen Tagen einen wichtigen Beitrag zur Abkühlung in der Stadt. Nach dem Straßeneinbruch in Freital an der Rotkopf-Görg-Straße laufen derzeit die Untersuchungen zur Ursache. Am Sonntag wurde unterhalb des Windbergs ein tiefes Loch entdeckt. Der Bereich wurde umgehend von der Straßenmeisterei abgesichert, teilte die Stadt mit. Erst nach den Untersuchungsergebnissen wird entschieden, welche Maßnahmen ergriffen werden müssen. In der Nähe der Rotkopf-Görg-Straße war vor gut 4 Jahren ein Teil einer Kleingartenanlage in einen ehemaligen unterirdischen Steinkohleschacht gestürzt. Die Joy Next Arena behält auch im kommenden Jahr ihren Namen. Das Unternehmen Joy Next hat den Namenssponsoring-Vertrag bis Ende 2027 verlängert. Das teilte die Stadt mit. Die Arena an der Magdeburger Straße ist unter anderem die Heimspielstätte der Dresdner Eislöwen. Außerdem finden dort öffentliches Eislaufen sowie Handball- und Volleyballveranstaltungen statt. Nach Angaben der Stadt fließen die Einnahmen aus dem Namenssponsoring in die weitere Modernisierung der Arena. Joy Next ist ein Zulieferer der Automobilindustrie. Berufstätige haben im vergangenen Jahr so viele Arzneimittel verschrieben bekommen wie noch nie. Insgesamt wurden rund 34 Millionen Rezepte eingelöst. Das zeigt eine Auswertung der Techniker-Krankenkasse. Fiona Reinert berichtet.
5: Am häufigsten wurden Herz-Kreislauf-Medikamente verordnet, wie zum Beispiel Blutdrucksenker. Laut der Techniker-Krankenkasse steigen hier die verordneten Dosen schon seit 25 Jahren kontinuierlich an. Insgesamt wurden im vergangenen Jahr laut der Auswertung mehr als 2000 Tagesdosen abgerechnet. Das sind rund 2,6% mehr als im Vorjahr.
4: KI-Anwendungen werden im Alltag immer relevanter. Ein neues Forschungszentrum in Bayern soll jetzt zum einen herausfinden, was mit künstlicher Intelligenz alles möglich ist und gleichzeitig der Frage nachgehen, was davon gesellschaftlich verantwortbar ist. Ziel ist es, KI-Programme weiterzuentwickeln, die zum Gemeinwohl beitragen können.
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6: Petrus legt heute Nachmittag noch einen Holzscheit drauf. Es wird noch heißer, bis zu 36 Grad in der Spitze hier bei uns in Dresden Stadt und Land. In der kommenden Nacht ziehen dann dichtere Wolken auf. Heißt zum einen, es bleibt schwül und vor allem tropisch bei Temperaturen so um die 23 Grad. Und in der zweiten Nachthälfte setzt dann auch Regen ein, der uns auch morgen Vormittag begleiten wird. Teilweise auch Schauer und Gewitter. Und dann wieder freundlich, schwül und bis zu 34 Grad am Nachmittag. Am Donnerstag genau andersrum, dann erstmal trocken und später gegen Abend vereinzelt Gewitter und weiterhin schwül warm über 30 Grad. Schauen wir auf die Straßen. In Klotzsche auf der Boltenhagener Straße zwischen Flughafenstraße und Altklotzsche wird eine Ölspur beseitigt.
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6: Mit bestem Sommerwetter, wir wollen mal nicht meckern. Es bleibt vor allem erstmal heute noch so relativ trocken. Morgen, da kommt dann so ein bisschen eine Abkühlung, aber eben auch nur vormittags. Von daher, es sind Sommerferien, wir genießen es einfach. Und wir liefern passende Musik zum Wetter. Mit Lost Frequencies, mit Erasure und jetzt mit Two Colors und Safri Duo und Cynical. Schönen Dienstagnachmittag.

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0: Was für eine Hymne, Sir Fire Ed Sheeran.
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0: So, wir machen da gleich noch ein bisschen mehr Hymne, und zwar Fußballhymne 2026. Klingt jetzt bei dem Wetter fast noch ein bisschen schöner, oder? Shakira und Dai Dai. Außerdem Burak Jeter und Daniel Sandoval und Tuesday. Das und mehr gibt's gleich.
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0: Petrus legt heute Nachmittag noch einen Holzscheit drauf. Es wird noch heißer, bis zu 36 Grad. In der Spitze hier bei uns in Dresden Stadt und Land. In der kommenden Nacht ziehen dann dichtere Wolken auf. Heißt zum einen, es bleibt schwül und vor allem tropisch bei Temperaturen so um die 23 Grad. Und in der zweiten Nachthälfte setzt dann auch Regen ein, der uns auch morgen Vormittag begleiten wird. Teilweise auch Schauer und Gewitter. Und dann wieder freundlich, schwül und bis zu 34 Grad am Nachmittag. Am Donnerstag genau andersrum, dann erstmal trocken und später gegen Abend vereinzelt Gewitter und weiterhin schwül warm über 30 Grad. Schauen wir auf die Straßen. In Klotzsche auf der Boltenhagener Straße zwischen Flughafenstraße und Altklotzsche wird eine Ölspur beseitigt.
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0: Mit Daniel Pavel und mit einem heißen Tipp für die Ferienwoche. Was so ansteht, was man so machen kann. Gleich nach Marc Amber, nach Beyoncé und nach Burak Jeter. Jetzt mit Tuesday. Schönen Dienstagnachmittag.

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1: Ja, ich hoffe, Sie kommen nicht allzu sehr ins Schwitzen heute. Schauen wir doch mal auf den morgigen Tag. Da läuft auf den Filmnächten am Elbufer Heidi, die Legende vom Lux. Ist was für die ganze Familie. Um 17 Uhr geht's los, also von der Zeit her auch ziemlich günstig. Oder nochmal die offene Sommerbühne Altkötschenbroda besuchen. Eager Strings, das ist Folk, Pop und Rock. Um 17 Uhr geht's dort los. Für die Klassikfans ist auch gesorgt, Per Günd. Die Musik gibt's morgen im Wald. Pavillon vom Zwinger um 17 Uhr ist Start.
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6: 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Mitten im Hochsommer und bei heißen

0: sprudeln. Die Turmsanierung der Pirnaer Marienkirche kann fortgesetzt werden. Der Freistaat fördert den dritten Bauabschnitt mit rund 265.000 Euro. Das Geld stammt aus dem Sonderprogramm Denkmalpflege und soll unter anderem für die Erneuerung des historischen Kupferdaches der Turmhaube und der Instandsetzung von Fenstern, Schallläden und der Gewölbedecke eingesetzt werden. Der Turm aus dem Jahr 1479 ist der älteste Teil der Stadtkirche St. Marien. Die Kirche zählt zum nationalen Kulturerbe Deutschlands. Weil unter der anhaltenden Hitze auch Tiere leiden, hat das Veterinäramt des Landkreises Sächsische Schweiz-Osterzgebirge Tierhalter an die Pflicht erinnert, Weidetiere ausreichend zu schützen. Hintergrund sind zahlreiche Hinweise aus der Bevölkerung. Immer wieder werden Schafe, Pferde oder Rinder gemeldet, die ohne Schatten auf Weiden stehen. Nach den gesetzlichen Vorgaben müssen Tiere jederzeit Zugang zu frischem Trinkwasser und einem schattigen Platz haben, etwa unter Bäumen oder einem Unterstand. Stellt das Veterinäramt Verstöße fest, können Bußgelder drohen. Das Bundeskartellamt geht gegen hohe Spritpreise vor. Die Behörde hat ein Verfahren gegen alle Raffineriebetreiber eröffnet, um zu prüfen, ob die Preise gerechtfertigt sind. Kartellamtspräsident Andreas Mund sagte, die ersten Mineralölkonzerne hätten bereits geantwortet. Zwei Konzerne waren gerichtlich gegen die Auskunftspflicht vorgegangen und damit vorerst gescheitert. Es gibt positive Meldungen aus Griechenland. Die Brände westlich von Athen sind weitgehend unter Kontrolle. Das Wetter hat sich beruhigt, sodass wieder umfangreich gelöscht werden konnte. Alexia Angelopoulou berichtet.
1: Die Erleichterung ist groß, auch wenn die Gefahr längst noch nicht gebannt ist. Quasi über Nacht hat die Feuerwehr diese riesige Fläche unter Kontrolle gebracht, die zuvor Dörfer und Ortschaften gefährdete. Jetzt geht es darum, die Glutnester, die es immer noch gibt, mit Wasser zu durchtränken.
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4: Schwülheiß ist es mit Spitzentemperaturen heute Nachmittag bis zu 36 Grad und in der kommenden Nacht wieder tropische Werte, auch wenn in der zweiten Nachthälfte ein bisschen Regen einsetzt. Wirklich Abkühlung gibt es da nicht. Morgen, der Mittwoch, vormittags mit Regen, mit Schauern und teilweise auch mit Gewittern. Am Nachmittag da wieder schwül, warm und heiß mit bis zu 35 Grad. Der Blick auf den Dresdner Verkehr, A17 Richtung Prag in Höhe Pirna liegen Reifenteile auf der Autobahn. Außerdem auf der A17 Richtung Prag in Höhe Dresden-Gorbitz ebenfalls Reifenteile. Und auf der Boltenhagener Straße in Klotzsche zwischen Flughafenstraße und Altklotzsche wird derzeit immer noch eine Ölspur beseitigt. Kommen Sie gut an Ihr Ziel.
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4: 14 Jahre nach dem viel zu frühen Tod von Superstar Whitney Houston werden jetzt persönliche Sachen von ihr versteigert. Unter anderem ein rotes Abendkleid, eine glitzernde Tourneejacke, ein Reisekoffer oder auch ein Füllfederhalter. Insgesamt sind es 74 Whitney-Sammlerstücke, die versteigert werden und das Geld geht an benachteiligte Jugendliche in den USA, also für einen guten Zweck. Whitney Houston gibt's gleich mit My Love Is Your Love nach Taylor Swift.

0: News, My Love is Your Love. Schönen Dienstagnachmittag gleich mit Bonnie Tyler, mit George Ezra und mit einem ganz großen Danke.
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0: So, denn dank ihrer Spenden können rund 300 Kids eine Woche Urlaub in Oberwiesenthal machen. Die Kinder der Kinderarche Sachsen. Und die erleben da wirklich eine Menge. Gestern stand ein Besuch im Tropenaquarium in Oberwiesenthal auf dem Plan und die Kiddies haben ganz schön viel zu sehen bekommen.
2: Wir haben ein Chamäleon und ein Axolotl gesehen. Ich weiß auch nicht, was ein Axolotl ist, aber Axolotl sind richtig süß.
3: Ein Hai, der so fast aussieht wie eine Katze. Krokodil, das hat scharfe Zähne.
4: Das hat Schuppen, so eher auf dem Rücken, so wie so kleine Stacheln. Und die bewegen sich nicht gerne.
5: Seepferdchen.
6: Ich habe Nemo gesehen, den Kugelfisch.
7: Eine Vogelspunge.
8: Und ist auch giftig. Falls man die in Deutschland sehen sollte, sollte man lieber wegrennen.
0: So, die glücklichen Kinder und vor allem die Erlebnisse und fotofest gehaltenen Erlebnisse, die die Kinder da haben, gibt's bei uns auf der Seite.
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15: Mit bis zu 36 Grad in der Spitze ist es bei uns wärmer als in vielen Urlaubsregionen wie Kroatien zum Beispiel gerade. Ansonsten kommende Nacht auch wieder tropische Werte bei uns und in der zweiten Nachthälfte setzt dann auch hier und da vereinzelt Regen ein. Morgen Vormittag auch Regen, Schauer oder Gewitter und danach wieder schwülwarm und bis zu 34 Grad am Nachmittag. Der Blick auf den Dresdner Verkehr. A17 Richtung Prag in Höhe Pirna liegen Reifenteile auf der Autobahn. Außerdem auf der A17 Richtung Prag in Höhe Dresden-Gorbitz ebenfalls Reifenteile. Und auf der Boltenhagener Straße in Klotzsche zwischen Flughafenstraße und Altklotzsche wird derzeit immer noch eine Ölspur beseitigt. Kommen Sie gut an Ihr Ziel.
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15: Dienstagnachmittag mit Daniel Pavel und ich muss dazu sagen, Coverversion ist ja manchmal ein bisschen schwierig, aber gleich kommt eine, die hat sich wirklich, wirklich gelohnt. Purple Disco Machine hat die Nummer von Hurts Wonderful Life aufgemischt und ins Gewand des Jahres 2025 geholt. Gibt's gleich nach Atomic Kitten und nach dem sympathischen Joris und Herz über Kopf.

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8: Es ist 10 vor

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1: Die Joynext Arena behält auch im kommenden Jahr ihren Namen. Nach Angaben der Stadt hat das Unternehmen Joynext den Namenssponsoring-Vertrag bis Ende 2027 verlängert. Die Arena an der Magdeburger Straße ist unter anderem die Heimspielstätte der Dresdner Eislöwen. Außerdem finden dort öffentliches Eislaufen sowie Handball- und Volleyballveranstaltungen statt. Die Einnahmen aus dem Namenssponsoring fließen laut Stadtverwaltung in die weitere Modernisierung der Arena. Joynext ist ein Zulieferer der Automobilindustrie. In Freital laufen die Untersuchungen nach dem Straßeneinbruch an der Ecke Rotkopf-Görg-Straße-Leske-Straße. Am Sonntag war das Loch entdeckt worden. Die Straßenmeisterei sperrte den Bereich ab. In der Nähe der Rotkopf-Görg-Straße war vor gut 4 Jahren ein Teil einer Kleingartenanlage in einen ehemaligen unterirdischen Steinkohleschacht gestürzt. Die Spritpreise schwanken regional deutlich. Das hat das Bundeskartellamt auf den Plan gerufen. Die Behörde prüft jetzt, ob die verlangten Preise gerechtfertigt sind. Ursula Winkler berichtet.
2: Wie kommt es, dass die Spritpreise so stark gestiegen sind? Liegt es nur am Iran-Krieg oder nutzen die Konzerne den Moment, um die eigenen Kassen zu füllen? Wie viel zahlen sie genau für das Rohöl, die Verarbeitung und den Transport? Und wie groß ist letztlich ihre Gewinnspanne? Das will das Kartellamt wissen. Einige Antworten sind bereits eingetroffen, aber 2 Unternehmen zogen sogar vor Gericht, um die Auskunft zu stoppen. Laut Kartellamt ohne Erfolg.
1: Künstliche Intelligenz ist fast schon überall und gewinnt immer mehr an Einfluss. Ein neues Forschungszentrum in Bayreuth beschäftigt sich mit der Frage, was auf dem Feld der KI technisch möglich ist und was davon ist gesellschaftlich verantwortbar. Ziel sei es, eine Entwicklung voranzutreiben, die vertrauenswürdig ist und dem Gemeinwohl dient. Florian Wellbrock hat bei den Europameisterschaften im Freischwimmen in Paris Gold für Deutschland geholt. Der 28-Jährige setzte sich in der Seine nach 10 Kilometern vor dem Ungarn David Bethlehem und seinem Teamkollegen Oliver Klemet durch.
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5: Trocken, schwülwarm und heiß ist es bei uns hier in Dresden Stadt und Land. Ansonsten kommende Nacht wieder tropische Temperaturen und wenn ein paar Schauer, dann eher so in Richtung Nordsachsen, also Leipziger Region. Bei uns hier kommt wahrscheinlich nicht so viel an. Morgen zum Vormittag, da kann es dann schon mal regnen, schauern oder auch gewittern. Ab dem Mittag ist dann wieder trocken und wieder schwül und heiß bei bis zu 34 Grad. Am Donnerstag genau andersrum, da ist es erst warm und heiß am Nachmittag. Und Richtung Abend dann vereinzelt Schauer und Gewitter. Und am Freitag, da wird es dann durchwachsen, aber nicht mehr ganz so heiß bei maximal 26 Grad. Schauen wir auf die Straßen in Dresden, Stadt und Land. Hier rollt's. Gute Fahrt.
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5: So, es ist ja auch wirklich viel los für die Ferienkinder in den Sommerferien hier bei uns vor der Haustür. Wir haben mal so ein bisschen sortiert und einen wirklich heißen Tipp rausgesucht. Den gibt's gleich nach Offenbach, nach Britney Spears und nach Bruno Mars.

0: Mit Ofenbach und Head, Shoulders, Knees and Toes durch den Dienstagnachmittag. Was stellen wir denn so an in den Ferien mit den Kids?
1: Boah, da ist was los.
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3: Bei den Filmnächten am Elbufer ist morgen Familienkino. Auf der großen LED-Leinwand läuft das Abenteuer eines kleinen Mädchens, das alle kennen. Heidi und die Legende vom Lux. Ein rücksichtsloser Geschäftsmann bedroht die Bergidylle und Heidi und ihr Freund Peter nehmen den Kampf auf, um einen kleinen Luchsjungen zu retten und die Schönheit der Berge vor der Zerstörung zu bewahren. Natürlich mit alten Bekannten und mit Comedian Max Giermann als Synchronstimme von Geschäftsmann Schneidinger. 17 Uhr startet also Heidi, die Legende vom Lux, beim Familienkino bei den Filmnächten.
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0: Country Sounds zum Dienstagabend. Das ist Dasha und Austin und das ist Messi. Von Lola Young gibt's in voller Länge und Schönheit gleich. Außerdem Katy Perry, Hot and Cold, das und noch viel mehr Soundtrack für Ihren Feierabend gleich.
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0: Schön lange draußen sitzen, heute wieder gar kein Problem. Und in der kommenden Nacht auch trotz dichterer Wolken hier bei uns in Dresden, Stadt und Land meistens trocken, aber eben auch tropisch warm. Morgen Vormittag, da kann es dann mal regnen, schauern oder sogar mal ein Gewitter durchziehen. Ab dem Mittag dann wieder freundlich, schwülheiß bei bis zu 34 Grad. Am Donnerstag auch anfangs freundlich, später am Abend und in der Nacht dann wieder vereinzelte Schauer und bei Temperaturen um die 31 Grad immer noch hochsommerlich. Schauen wir auf die Straßen. A17 Richtung Dresden zwischen Südvorstadt und Dresden-Gorbitz liegt ein Reifenteil auf der mittleren Spur. Vorsicht! Auf der A14 Nossen Richtung Leipzig in Höhe Döbeln-Ost gab es einen Unfall mit mehreren Fahrzeugen.
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0: 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Mit Daniel Pavel schönen Feierabend und vor allem schöne Mucke haben wir vorbereitet. Oh, gleich Katy Perry, Hot and Cold und Lost Frequencies jetzt mit Are You With Me?
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0: Achtung, Autofahrer auf der A4 drüben, Dresden Richtung Chemnitz, Höhe Chemnitz Mitte. Ein defekter LKW, da hat einen Reifenplatzer und da liegen jetzt auch Reifenteile in der Baustelle. Vorsicht auf der A4 Dresden Richtung Chemnitz, in der Baustelle, Höhe Chemnitz Mitte, Reifenteile in der Baustelle.
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2: Ja, am Freitag geht's los in der zweiten Fußball-Bundesliga. Eröffnungsspiel zwischen Bochum und Hertha BSC. Und am Sonntag dann der erste Auftritt von Dynamo Dresden beim 1. FC Nürnberg. Ja, und nicht erst seit der erfolgreichen Generalprobe am Samstag gegen Union Berlin nimmt die Startelf der schwarz-gelben Konturen an. Es geht eigentlich nur noch um eine Startelf-Position. Die fällt auf der rechten Außenbahn zwischen Kaan İnanoğlu und Jakob Lemmer, Dynamo-Trainer Thomas Stam.
3: Dann geht's manchmal so um Bauchgefühl anhand von, wie haben sie trainiert. Und das ist sicher eine Position, die ist einfach hart umkämpft. Heißt nicht, die anderen sind zu, aber da ist es vielleicht noch ein bisschen offener wie auf der einen oder anderen Position.
2: 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Florian Wellbrock ist bei der Schwimm-EM in Paris Europameister über 10 Kilometer im Freiwasser geworden. Der 28-Jährige setzte sich nach einem spannenden Schlussspurt vor dem Ungarn David Bethlehem durch. Oliver Clement sorgte als Dritter für eine weitere deutsche Medaille. Bronze gab es zudem für Synchronschwimmerin Clara Pleyer in der technischen Kür.
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Achtung Autofahrer, Vorsicht auf der A14 Leipzig Richtung Nossen zwischen Mutschen und Leisnig, da liegen Metallteile auf der linken Spur. Vorsicht auf der A14 Leipzig Richtung Nossen, Metallteile zwischen Mutschen und Leisnig und auf der A14 Halle Richtung Leipzig oben zwischen Leipzig Mitte und Leipzig Nordost, Reifenteile auf allen Spuren verteilt, dort auf der A14 Halle Richtung Leipzig zwischen Leipzig Mitte und Leipzig Nordost, da liegen Reifenteile auf allen Spuren verteilt.

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9: Mit Lutz Escher. Die Stabilisierung der Brücke Budapester Straße geht in die nächste Phase. Die Stadt lässt die 4 Notstützen am Donnerstag unter dem Bauwerk anpassen. Simone Prüfer vom Straßen- und Tiefbauamt.
10: Sie sind jetzt Notstützen und würden das Herabfallen des Bauwerks

0: öffentliches Eislaufen sowie Handball- und Volleyballveranstaltungen statt. Die Einnahmen aus dem Namenssponsoring fließen laut Stadtverwaltung in die weitere Modernisierung der Arena. Joynext ist ein Zulieferer der Automobilindustrie. In Freital laufen die Untersuchungen nach dem Straßeneinbruch an der Ecke Rotkopf-Görg-Straße-Leske-Straße. Am Sonntag war das Loch entdeckt worden. Die Straßenmeisterei sperrte den Bereich ab. In der Nähe der Rotkopf-Görg-Straße war vor gut 4 Jahren ein Teil einer Kleingartenanlage in einen ehemaligen unterirdischen Steinkohleschacht gestürzt. Die Spritpreise schwanken regional deutlich. Das hat das Bundeskartellamt auf den Plan gerufen. Die Behörde prüft jetzt, ob die verlangten Preise gerechtfertigt sind. Ursula Winkler berichtet.
1: Wie kommt es, dass die Spritpreise so stark gestiegen sind? Liegt es nur am Iran-Krieg oder nutzen die Konzerne den Moment, um die eigenen Kassen zu füllen? Wie viel zahlen sie genau für das Rohöl, die Verarbeitung und den Transport? Und wie groß ist letztlich ihre Gewinnspanne? Das will das Kartellamt wissen. Einige Antworten sind bereits eingetroffen, aber 2 Unternehmen zogen sogar vor Gericht, um die Auskunft zu stoppen. Laut Kartellamt ohne Erfolg.
0: Künstliche Intelligenz ist fast schon überall und gewinnt immer mehr an Einfluss. Ein neues Forschungszentrum in Bayreuth beschäftigt sich mit der Frage, was auf dem Feld der KI technisch möglich ist und was davon ist gesellschaftlich verantwortbar. Ziel sei es, eine Entwicklung voranzutreiben, die vertrauenswürdig ist und dem Gemeinwohl dient. Florian Wellbrock hat bei den Europameisterschaften im Freischwimmen in Paris Gold für Deutschland geholt. Der 28-Jährige setzte sich in der Seine nach 10 Kilometern vor dem Ungarn David Bethlehem und seinem Teamkollegen Oliver Klemet durch.
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4: Ein richtig schöner, sommerlicher Dienstagabend hier bei uns in Dresden, Stadt und Land. Lange draußen sitzen, gar kein Thema. Es bleibt meistens trocken. Wenn Gewitter und Schauer, dann eher so in Richtung Nordsachsen. Bei uns hier, wie gesagt, auf dem Radar noch nicht. Aber morgen Vormittag, da kommt dann was durchgezogen. Teilweise kräftige Schauer und Gewitter können es sein, müssen es aber nicht. Nachmittags dann wieder trocken und bis zu 34 Grad. Schauen wir auf die A17 Richtung Prag zwischen Tunnel Koschitz und Dresden-Südvorstadt. Ein defekter LKW, der hat auch ein Rad verloren. Vorsicht! Dann auf der A17 Prag Richtung Dresden zwischen Südvorstadt und Gorbitz Reifenteile. Auf der A14 in Richtung Leipzig in Höhe Döbeln-Ost gab es einen Unfall mit mehreren Fahrzeugen. Dort aktuell 20 Minuten Stau.
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4: Einen wunderschönen Dienstagabend. Heute nochmal lange draußen sitzen, ist kein Problem. Es kommt dann in der Nacht, wie gesagt, so ein bisschen was reingezogen. Mal gucken. Ansonsten ist es halt einfach genau richtiges, schönes Ferienwetter. Und deswegen liefern wir auch schöne sommerliche Musik. Was Neues von Jennifer Lopez und David Guetta. Die 2 zusammen mit Save Me Tonight gibt's gleich nach Sting. Und jetzt... jetzt lassen wir uns von Lady Gaga verzaubern. Hier ist sie mit Abracadabra. Schönen Dienstagabend.

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0: Sonst tut's euch später leid, denn heute Abend
1: ist dich nicht feischi.
2: Ja,
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1: Mit dem Brag & Bone Man gemütlich durch den Dienstagabend.
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1: Ob denn der Kanzler langsam die Faxen dicke hat? Zu aller Kritik fallen ihm jetzt auch noch die eigenen CDU-Ministerpräsidenten in den Rücken. Welche ganz speziellen Gedanken sich mein Kollege Sven Günther dazu gemacht hat, hören Sie in wenigen Minuten.
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1: Man hat wieder das Gefühl, die Luft steht heute Abend. In der kommenden Nacht auch wieder tropische Werte, heißt zum Durchlüften nicht allzu ideal. Und morgen Vormittag, da kann es dann regnen oder gewittern sogar. Ab dem Mittag ist es dann wieder trocken, freundlich, schwül, heiß und bis zu 34 Grad gibt's. Am Donnerstag genau andersrum, erstmal trocken, am Nachmittag und Abend, da ziehen dann vereinzelt Schauer und Gewitter durch, bei ebenfalls Spitzenwerten über 30 Grad. Schauen wir auf die Straßen in Dresden Stadt und Land. Auf der A17 Richtung Dresden zwischen Südvorstadt und Dresden-Gorbitz noch immer ein Reifenteil auf der mittleren Spur. Und auf der A14 Nossen Richtung Leipzig, Höhe Döbeln-Osten, Unfall mit mehreren Fahrzeugen. Da geht's auf der Standspur dran vorbei.
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1: Mit Daniel Pavel und heute ist ein heißer Abend, da sitzt ihr draußen, weißt nicht, sind die Haare noch nass vom Duschen oder vom Schwitzen? Wir haben erfrischenden Sound gleich von Mark Foster, Plain White Tees kommen und hier Gamper und Gadoni, Bittersweet Symphony.

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1: Ob sich der Weberschorsch, der Wirt vom Gasthaus Jännerwein in Gmund, gerade die Hände reibt, weil ein dürrer Mann mit komischer Frisur am Ecktisch seinen politischen Frust mit ein paar Bierchen runterspült? Man weiß es nicht. Aber Friedrich Merz hat ganz in der Nähe sein Ferienhaus am Tegernsee und der Griff zum Alkohol wäre nur zu verständlich. Egal, was der Kanzler macht, er wird kritisiert. Jetzt fallen ihm auch noch die eigenen CDU-Ministerpräsidenten in den Rücken und meckern öffentlich am Rentenpaket herum. Mag sein, dass ihre Einwände berechtigt sind. Aber können Sie die dem Kanzler am Wirtshaustisch nicht einfach ins Ohr flüstern? Nein, sie lösen eine öffentliche Debatte aus, zeigen eine gespaltene CDU, während die AfD geschlossen zum Wahlsieg marschiert. Den nächsten Vorwurf höre ich schon. Merz will die Rente mit 70. Und tatsächlich sieht das Rentenpaket eine Steigerung des Eintrittsalters vor. Die 70 erreichen wir allerdings erst im Jahr 2090. Dann gibt es den Weberschorsch bestimmt nicht mehr.

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5: Mit Lutz Escher. Die Stabilisierung der Brücke Budapester Straße geht in die nächste Phase. Die Stadt lässt die vier Notstützen am Donnerstag unter dem Bauwerk fest anpressen. Damit soll die marode Brücke weiter entlastet und künftig getragen werden. Ein Belastungstest nächste Woche soll zeigen, ob die angepassten Stützen ihren Zweck erfüllen und die Brücke wieder vollständig in Betrieb genommen werden kann. Unbekannte haben 35 Liter Frittieröl in den Brunnen an der Prager Straße gekippt. Das hat die Stadt mitgeteilt. Das Öl hat die gesamte Technik lahmgelegt, sowohl die Pumpen als auch die Leitungen. Die Sanierung kostet nach Schätzung der Stadt zwischen 8.000 und 10.000 Euro, denn selbst der Granit hat das Öl aufgesogen. Besonders ärgerlich, wegen der angespannten Haushaltslage können in Dresden ohnehin nicht alle Brunnen betrieben werden. Dabei leisten sie gerade an heißen Tagen einen wichtigen Beitrag zur Abkühlung in der Stadt. In gut zwei Wochen beginnt in Sachsen die Schule. Eltern sollten schon vor dem Schulstart mit ihren Kindern den Schulweg üben. Dazu rät der ADAC mit Blick auf den Schulstart vieler Erstklässler. Luise Lippert berichtet.
6: Trainiert werden sollte zur regulären Schulzeit, damit die Bedingungen möglichst realistisch sind. Eltern sollten dabei Gefahrenstellen wie Kreuzungen gemeinsam mit ihren Kindern besprechen. Wichtig ist laut ADAC außerdem, den sichersten und nicht unbedingt den kürzesten Schulweg zu wählen. Außerdem rät der ADAC davon ab, Kinder regelmäßig mit dem Auto zur Schule zu bringen. Sogenannte Elterntaxis würden oft für unübersichtliche Situationen vor Schulen sorgen und das Unfallrisiko erhöhen.
5: Die Spritpreise schwanken regional deutlich. Das hat das Bundeskartellamt auf den Plan gerufen. Die Behörde prüft jetzt, ob die verlangten

0: Schwimmen in Paris Gold für Deutschland geholt. Der 28-Jährige setzte sich in der Seine nach 10 Kilometern vor dem Ungarn David Bethlehem und seinem Teamkollegen Oliver Klemet durch. Es ist Wellbrocks erster EM-Titel im Freiwasser.
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3: Es sind örtlich kräftige Schauer und Gewitter möglich. In der Nacht Temperaturen um 20 Grad. Morgen ziehen zunächst noch Schauer und Gewitter durch. Danach zeigt sich kurz die Sonne. Nachmittags können neue kräftige Gewitter entstehen. Teils böiger Westwind und Höchsttemperaturen zwischen 33 und 35 Grad. Übermorgen freundlich, meist trocken bis 31 Grad. Reifenteile auf der A38 Halle Richtung Leipzig zwischen Kreuz Rippachtal und Lützen. Die B98 ist gesperrt zwischen Ringenhain und Steinicht-Wolmsdorf, dort ist die Feuerwehr im Einsatz. In Chemnitz Stau rund um das Stadion an der Gellertstraße. Geblitzt wird in Leipzig auf der Eutritscher Straße, in Dresden auf der Hechtstraße und in Chemnitz auf dem Steinweg.
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1: Es sind örtlich kräftige Schauer und Gewitter möglich. In der Nacht Temperaturen um 20 Grad. Morgen ziehen zunächst noch Schauer und Gewitter durch. Danach zeigt sich kurz die Sonne. Nachmittags können neue kräftige Gewitter entstehen. Teils böiger Westwind und Höchsttemperaturen zwischen 33 und 35 Grad. Übermorgen freundlich, meist trocken bis 31 Grad. Die B98 ist gesperrt zwischen Ringenhain und Steinicht-Wolmsdorf. Dort ist die Feuerwehr im Einsatz. In Chemnitz auf dem Südring an Unfallhöhe Karl-von-Ossietzky-Straße. In Zwickau, Oberplanitz, wird eine Ölspur beseitigt auf der Edison-Straße, Höhe Lengenfelder Straße. Und geblitzt wird von der A4 kommend an der Abfahrt Chemnitz-Rabenstein in Richtung Limbach.
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1: Mit Lutz Escher. Die Stabilisierung der Brücke Budapester Straße geht in die nächste Phase. Die Stadt lässt die 4 Notstützen am Donnerstag unter dem Bauwerk anpassen. Brückenexperte Steffen Marx.
2: Wir haben de facto eine neue Brücke, nämlich eine mit viel mehr Stützen und viel kürzeren Stützweiten, also ungefähr ein Drittel der Ursprungsstützweite. Und als Bauingenieur kann man da ganz schnell ausrechnen, wie viel das die Belastung reduziert hat. Also fast 90% der Last ist runter.
1: Die Turmsanierung der Pirnaer Marienkirche kann fortgesetzt werden. Der Freistaat fördert den dritten Bauabschnitt mit rund 265.000 Euro. Das Geld stammt aus dem Sonderprogramm Denkmalpflege und soll unter anderem für die Erneuerung des historischen Kupferdachs der Turmhaube und die Instandsetzung von Fenstern, Schallläden und der Gewölbedecke eingesetzt werden. Die Kirche zählt zum nationalen Kulturerbe Deutschlands. Weil unter der anhaltenden Hitze auch Tiere leiden, hat das Veterinäramt des Landkreises Sächsische Schweiz-Osterzgebirge Tierhalter an die Pflicht erinnert, Weidetiere ausreichend zu schützen. Hintergrund sind zahlreiche Hinweise aus der Bevölkerung. Immer wieder werden Schafe, Pferde oder Rinder gemeldet, die ohne Schatten auf Weiden stehen. Nach gesetzlichen Vorgaben müssen Tiere jederzeit Zugang zu frischem Trinkwasser und einem schattigen Platz haben, etwa unter Bäumen oder einem Unterstand. Stellt das Veterinäramt Verstöße fest, können Bußgelder drohen.
0: Und jetzt weitere Nachrichten aus Deutschland und der Welt.
3: Ich bin Moritz Einzel. Nach dem großen Migrantenandrang letzte Woche auf die spanische Exklave Ceuta haben die EU-Innenminister Spanien den Rücken gestärkt. Die EU stehe geschlossen hinter Spanien und sei bereit, das Land zu unterstützen, hieß es nach einer kurzfristig einberufenen Videokonferenz der EU-Innenminister. In den letzten Tagen klang das noch anders, da hatte es Kritik am Umgang Spaniens mit der Krise gegeben. Ende der vergangenen Woche waren in kurzer Zeit rund 72.000 Migranten von Marokko aus nach Ceuta gelangt. Die allermeisten sind zurückgekehrt, es sind aber auch Todesopfer zu beklagen. Das Bundeskartellamt ermittelt wegen der hohen Spritpreise. Die Behörde hat gegen

0: Erdbeben erschüttert. Es hatte nach Behördenangaben eine Stärke von 4,3. Aus Sorge vor größeren Schäden rannten viele Menschen auf die Straßen. Es gingen hunderte Notrufe ein. Die gute Nachricht, Verletzte gab's wohl keine. Und der weltberühmte schiefe Turm von Pisa ist auch nicht beschädigt worden. Die 50 Meter hohe Touristenattraktion blieb geöffnet.
1: Torwart Marc-André Ter Stegen spielt in der kommenden Saison bei Ajax Amsterdam. Der 34-jährige Torwart wird für ein Jahr vom FC Barcelona an den niederländischen Rekordmeister verliehen. Bei Barca hat Ter Stegen schon länger keine Perspektive mehr. Außerdem brachte ihn großes Verletzungspech um die WM-Teilnahme mit der deutschen Fußballnationalmannschaft.
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4: Derzeit östlich der Elbe teils unwetterartige Schauer und Gewitter. In der Nacht Tiefstemperaturen um 20 Grad. Morgen ziehen zunächst noch Schauer und Gewitter durch. Danach zeigt sich kurz die Sonne. Nachmittags können neue kräftige Gewitter entstehen. Teils böiger Westwind und Höchsttemperaturen zwischen 33 und 35 Grad. Übermorgen freundlich, meist trocken, bis 31 Grad. A4 Richtung Görlitz zwischen Dresden-Hellerau und Dreieck Dresden-Nord 1 Kilometer Stau. Es liegen Fahrzeugteile auf der B178 zwischen der B6 und Abzweig nach Krappe, dort auch Aquaplaning-Gefahr. Dann sind Bäume umgestürzt in der Sächsischen Schweiz auf der Kirnitzstraße, dort momentan Vollsperrung zwischen Bad Schandau und Abzweig Ottendorf. In Chemnitz ein Unfall auf dem Südring, Höhe Karl-von-Ossietzky-Straße. In Zwickau, Oberplanitz, wird eine Ölspur beseitigt auf der Edison-Straße, Höhe Lengenfelder Straße. Geblitzt wird in Dresden auf der Straße an der Flutrinne. Und in Leipzig auf der Sommerfelder Straße.
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2: Derzeit östlich der Elbe teils unwetterartige Schauer und Gewitter. In der Nacht Tiefstemperaturen um 20 Grad. Morgen ziehen zunächst noch Schauer und Gewitter durch. Danach zeigt sich kurz die Sonne. Nachmittags können neue kräftige Gewitter entstehen. Teils böiger Westwind und Höchsttemperaturen zwischen 33 und 35 Grad. Übermorgen freundlich, meist trocken, bis 31 Grad. A4 Richtung Gürlitz zwischen Dresden-Hellerau und dem Dreieck Dresden-Nord 1 Kilometer Stau nach einem Unfall. Außerdem Fahrzeugteile zwischen Ottendorfer Kriller und Pulsnitz. A9 Richtung Nürnberg zwischen Eisenberg und Bad Klosterlausnitz ein brennendes Auto im Baustellenbereich. Ein Unfall auf der A13 Richtung Dresden zwischen Lübbenau und dem Dreieck Spreewald. Dann sind Bäume umgestürzt in der Sächsischen Schweiz auf der Kirnitzstraße. Dort momentan Vollsperrung zwischen Bad Schandau und Abzweig Ottendorf. In Chemnitz ein Unfall auf dem Südring, Höhe Karl-von-Ossietzky-Straße. In Zwickau, Oberplanitz, wird eine Ölspur beseitigt auf der Edison-Straße, Höhe Lengenfelder Straße. Geblitzt wird in Dresden auf der Straße an der Flutrinne und in Leipzig auf der Sommerfelder Straße.
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0: Moment mal, Gedanken zum Tag mit Michaela Stahl.
1: Veränderungen treffen uns meist plötzlich. Na gut, manche lassen sich auch planen. Doch die Dinge, die wir nicht in der Hand haben, fordern uns heraus. Die extreme Unwettersituation am vergangenen Freitag in der Sächsischen Schweiz ist so ein Beispiel. Eine Veränderung, die niemand wirklich wollte. Starke Windböen hatten im Nationalpark Bäume umknicken lassen. Ein Mensch verlor sein Leben, mehrere Besucher wurden verletzt. Und nun heißt es aufräumen, sichern, neu anfangen. Vieles ist noch unklar und doch schon einiges auf den Weg gebracht. Und in dieser schweren Situation stehen Trauer, Angst und Mutlosigkeit, Aufbruch, Neuanfang, Mut und Hoffnung gegenüber. Niemand darf da allein gelassen werden. Auch Jesus trafen Veränderungen. Er bewahrte Ruhe, zog sich zurück, um Kraft zu schöpfen und dann Entscheidungen zu treffen. Der Fokus lag bei ihm auf dem Ziel und gleichzeitig auch auf dem aktiven Umgang mit der Situation. Gemeinsam, nur so lassen sich die großen Herausforderungen angehen. Und dafür wünschen wir allen viel Kraft, um mit dieser Veränderung umzugehen.
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19: Mit Lutz Escher. Die Stabilisierung der Brücke Budapester Straße geht in die nächste Phase. Die Stadt lässt die 4 Notstützen am Donnerstag unter dem Bauwerk fest anpressen. Damit soll die marode Brücke weiter entlastet und künftig getragen werden. Ein Belastungstest nächste Woche soll zeigen, ob die angepassten Stützen ihren Zweck erfüllen und die Brücke wieder vollständig in Betrieb genommen werden kann. Unbekannte haben 35 Liter Frittieröl in den Brunnen an der Prager Straße gekippt. Das hat die Stadt mitgeteilt. Das Öl hat die gesamte Technik lahmgelegt, sowohl die Pumpen als auch die Leitungen. Die Sanierung kostet nach Schätzung der Stadt zwischen 8.000 und 10.000 Euro, denn selbst der Granit hat das Öl aufgesogen. Besonders ärgerlich, wegen der angespannten Haushaltslage können in Dresden ohnehin nicht alle Brunnen betrieben werden. In gut 2 Wochen beginnt in Sachsen die Schule. Eltern sollten schon vor dem Schulstart mit ihren Kindern den Schulweg üben. Dazu rät der ADAC mit Blick auf den Schulstart vieler Erstklässler. Luise Lippert berichtet.
20: Trainiert werden sollte zur regulären Schulzeit, damit die Bedingungen möglichst realistisch sind. Eltern sollten dabei Gefahrenstellen wie Kreuzungen gemeinsam mit ihren Kindern besprechen. Wichtig ist laut ADAC außerdem, den sichersten und nicht unbedingt den kürzesten Schulweg zu wählen. Außerdem rät der ADAC davon ab, Kinder regelmäßig mit dem Auto zur Schule zu bringen. Sogenannte Elterntaxis würden oft für unübersichtliche Situationen vor Schulen sorgen und das Unfallrisiko erhöhen.
5: Und jetzt weitere Nachrichten aus Deutschland und der Welt.
21: Ich bin Moritz Einzel. Italiens Regierung ruft für alle 27 Großstädte die höchste Hitzealarmstufe aus. Das bedeutet unter anderem ein Arbeitsverbot für Menschen in Landwirtschaft und Bauwesen für die heißesten Stunden des Tages. Und in Österreich wurde der Allzeithitzerekord von 2013 geknackt. In Wien-Stammersdorf wurden 41 Grad gemessen. FIFA-Präsident Infantino steht ja gerade massiv in der Kritik nach dem Scheitern seines WM-Investorendeals. Berichte, wonach er geradezu um politische Unterstützung gebettelt haben soll, hat der Fußball-Weltverband jetzt aber deutlich zurückgewiesen. Oliver Obanke berichtet.
22: Geradezu verzweifelt soll Gianni Infantino versucht haben, US-Präsident Trump telefonisch zu erreichen, offenbar damit der öffentlich ein gutes Wort für ihn einlegt. Die britische Times berichtete das unter anderem unter Berufung auf Recherchen der New York Post. Aber alles großer Quatsch, betont die FIFA. Infantino habe weder Trump noch andere Mitglieder der US-Regierung angerufen. Das US-Außenministerium wies zudem Berichte über ein geplantes mögliches Treffen von Infantino mit Außenminister Rubio zurück.
21: Der Energieverbrauch in Deutschland ist im ersten Halbjahr gesunken, sagt die Arbeitsgemeinschaft Energiebilanzen. Hauptgründe für den knapp 2% geringeren Verbrauch sind demnach die schwache Konjunktur und der Energiepreisanstieg. Vor allem wurde weniger Mineralöl verbraucht. Florian Wellbrock ist neuer Europameister im Freiwasserschwimmen über 10 Kilometer. Beim Rennen in der Seine in Paris war der 28-Jährige der Beste.
23: Mehrfach Weltmeister geworden, einmal Olympiasieger geworden und diese eine Medaille hat irgendwie noch gefehlt. Und das Puzzle jetzt irgendwie zu haben, also das Puzzleteil für das Gesamtbild, das bedeutet mir schon sehr, sehr viel.
21: Wellbrock in der ARD. Zweiter wurde David Bethlehem aus Ungarn. Mit Oliver Klemitsch schwamm ein weiterer Deutscher auf Rang 3.
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26: Derzeit östlich der Elbe teils unwetterartige Schauer und Gewitter. In der Nacht Tiefstemperaturen um 20 Grad. Morgen ziehen zunächst noch Schauer und Gewitter durch. Danach zeigt sich kurz die Sonne. Nachmittags können neue kräftige Gewitter entstehen. Teils böiger Westwind und Höchsttemperaturen zwischen 33 und 35 Grad. Übermorgen freundlich, meist trocken, bis 31 Grad. A9 Richtung Nürnberg, brennendes Auto zwischen Eisenberg und Bad Klosterlausnitz. A13 Richtung Dresden, ein Unfall zwischen Lübbenau und Dreieck Spreewald. In Zwickau, Oberplanitz, wird eine Ölspur beseitigt. Auf der Edisonstraße, Höhe Lengenfelder Straße.
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16: Es sind örtlich kräftige Schauer und Gewitter möglich. In der Nacht Temperaturen um 20 Grad. Morgen ziehen zunächst noch Schauer und Gewitter durch. Danach zeigt sich kurz die Sonne. Nachmittags können neue kräftige Gewitter entstehen. Ein teils böiger Westwind und Höchsttemperaturen zwischen 33 und 35 Grad. Übermorgen freundlich, meist trocken, bis 31 Grad. A9 Richtung Nürnberg, brennendes Auto zwischen Eisenberg und Bad Klosterlausnitz. A13 Richtung Dresden, ein Unfall zwischen Lübbenau und Dreieck Spreewald. In Zwickau, Oberplanitz, wird eine Ölspur beseitigt. Auf der Edisonstraße, Höhe Lengenfelder Straße.
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1: Mit Lutz Escher. Die Stabilisierung der Brücke Budapester Straße geht in die nächste Phase. Die Stadt lässt die vier Notstützen am Donnerstag unter dem Bauwerk anpassen. Brückenexperte Steffen Marx.
2: Wir haben de facto eine neue Brücke, nämlich eine mit viel mehr Stützen und viel kürzeren Stützweiten. Also ungefähr ein Drittel der Ursprungsstützweite. Und als Bauingenieur kann man da ganz schnell ausrechnen, wie viel das die Belastung reduziert hat. Also fast 90% der Last ist runter.
1: Die Turmsanierung der Pirnaer Marienkirche kann fortgesetzt werden. Der Freistaat fördert den dritten Bauabschnitt mit rund 265.000 Euro. Das Geld stammt aus dem Sonderprogramm Denkmalpflege und soll unter anderem für die Erneuerung des historischen Kupferdachs der Turmhaube und die Instandsetzung von Fenstern, Schallläden und der Gewölbedecke eingesetzt werden. Die Kirche zählt zum nationalen Kulturerbe Deutschlands. Weil unter der anhaltenden Hitze auch Tiere leiden, hat das Veterinäramt des Landkreises Sächsische Schweiz-Osterzgebirge Tierhalter an die Pflicht erinnert, Weidetiere ausreichend zu schützen. Hintergrund sind zahlreiche Hinweise aus der Bevölkerung. Immer wieder werden Schafe, Pferde oder Rinder gemeldet, die ohne Schatten auf Weiden stehen. Nach gesetzlichen Vorgaben müssen Tiere jederzeit Zugang zu frischem Trinkwasser und einem schattigen Platz haben, etwa unter Bäumen oder einem Unterstand. Stellt das Veterinäramt Verstöße fest, können Bußgelder drohen.
0: Und jetzt weitere Nachrichten aus Deutschland und der Welt.
8: Ich bin Moritz Einzel. Italiens Regierung ruft für alle 27 Großstädte die höchste Hitzealarmstufe aus. Das bedeutet unter anderem ein Arbeitsverbot für Menschen in Landwirtschaft und Bauwesen für die heißesten Stunden des Tages. Und in Österreich wurde der Allzeithitzerekord von 2013 geknackt. In Wien-Stammersdorf wurden 41 Grad gemessen. FIFA-Präsident Infantino steht ja gerade massiv in der Kritik nach dem Scheitern seines WM-Investorendeals. Berichte, wonach er geradezu um politische Unterstützung gebettelt haben soll, hat der Fußball-Weltverband jetzt aber deutlich zurückgewiesen. Oliver Obanke berichtet.
24: Geradezu verzweifelt soll Gianni Infantino versucht haben, US-Präsident Trump telefonisch zu erreichen, offenbar damit der öffentlich ein gutes Wort für ihn einlegt. Die britische Times berichtete das unter anderem unter Berufung auf Recherchen der New York Post. Aber alles großer Quatsch, betont die FIFA. Infantino habe weder Trump noch andere Mitglieder der US-Regierung angerufen. Das US-Außenministerium wies zudem Berichte über ein geplantes mögliches Treffen von Infantino mit Außenminister Rubio zurück.
8: Der Energieverbrauch in Deutschland ist im ersten Halbjahr gesunken, sagt die Arbeitsgemeinschaft Energiebilanzen. Hauptgründe für den knapp 2% geringeren Verbrauch sind demnach die schwache Konjunktur und der Energiepreisanstieg. Vor allem wurde weniger Mineralöl verbraucht. Florian Wellbrock ist neuer Europameister im Freiwasserschwimmen über 10 Kilometer. Beim Rennen in der Seine in Paris war der 28-Jährige der Beste.
25: Mehrfach Weltmeister geworden, einmal Olympiasieger geworden und diese eine Medaille hat irgendwie noch gefehlt. Und das Puzzle jetzt irgendwie zu haben, also das Puzzleteil für das Gesamtbild, das bedeutet mir schon sehr, sehr viel.
8: Wellbrock in der ARD. Zweiter wurde David Bethlehem aus Ungarn. Mit Oliver Klemet schwamm ein weiterer Deutscher auf Rang 3.
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28: Es sind örtlich kräftige Schauer und Gewitter möglich. In der Nacht Temperaturen um 20 Grad. Morgen ziehen zunächst noch Schauer und Gewitter durch. Danach zeigt sich kurz die Sonne. Nachmittags können neue kräftige Gewitter entstehen. Teils böiger Westwind und Höchsttemperaturen zwischen 33 und 35 Grad. Übermorgen freundlich, meist trocken bis 31 Grad.
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10: Es sind örtlich kräftige Schauer und Gewitter möglich. In der Nacht Temperaturen um 20 Grad. Morgen ziehen zunächst noch Schauer und Gewitter durch. Danach zeigt sich kurz die Sonne. Nachmittags können neue kräftige Gewitter entstehen, teils böiger Westwind und Höchsttemperaturen zwischen 33 und 35 Grad. Übermorgen freundlich, meist trocken bis 31 Grad.
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17: Mit Lutz Escher. Die Stabilisierung der Brücke Budapester Straße geht in die nächste Phase. Die Stadt lässt die vier Notstützen am Donnerstag unter dem Bauwerk fest anpressen. Damit soll die marode Brücke weiter entlastet und künftig getragen werden. Ein Belastungstest nächste Woche soll zeigen, ob die angepassten Stützen ihren Zweck erfüllen und die Brücke wieder vollständig in Betrieb genommen werden kann. Unbekannte haben 35 Liter Frittieröl in den Brunnen an der Prager Straße gekippt. Das hat die Stadt mitgeteilt. Das Öl hat die gesamte Technik lahmgelegt, sowohl die Pumpen als auch die Leitungen. Die Sanierung kostet nach Schätzung der Stadt zwischen 8.000 und 10.000 Euro, denn selbst der Granit hat das Öl aufgesogen. Besonders ärgerlich, wegen der angespannten Haushaltslage können in Dresden ohnehin nicht alle Brunnen betrieben werden. In gut zwei Wochen beginnt in Sachsen die Schule. Eltern sollten schon vor dem Schulstart mit ihren Kindern den Schulweg üben. Dazu rät der ADAC mit Blick auf den Schulstart vieler Erstklässler. Luise Lippert berichtet.
18: Trainiert werden sollte zur regulären Schulzeit, damit die Bedingungen möglichst realistisch sind. Eltern sollten dabei Gefahrenstellen wie Kreuzungen gemeinsam mit ihren Kindern besprechen. Wichtig ist laut ADAC außerdem, den sichersten und nicht unbedingt den kürzesten Schulweg zu wählen. Außerdem rät der ADAC davon ab, Kinder regelmäßig mit dem Auto zur Schule zu bringen. Sogenannte Elterntaxis würden oft für unübersichtliche Situationen vor Schulen sorgen und das Unfallrisiko erhöhen.
19: Und jetzt weitere Nachrichten aus Deutschland und der Welt.
20: Ich bin Hendrik Daum. Italien ächzt unter der Hitze und auch der Rest Europas hat mit den hohen Temperaturen zu kämpfen. Jetzt hat die Regierung in Rom die höchste Hitzewarnstufe ausgerufen. Moritz Einzel berichtet.
21: In Italien ist die aktuelle Hitzewelle laut der Regierung in Rom ein potenzieller Gesundheitsnotstand. Ab Donnerstag soll für alle 27 Großstädte die höchste Alarmstufe gelten. Heißt unter anderem Arbeitsverbot für Menschen in Landwirtschaft und Bauwesen während der heißesten Stunden des Tages. Unsere Nachbarn in Österreich melden derweil einen neuen Allzeit-Hitzerekord. In Wien-Stammersdorf wurden heute 41 Grad gemessen.
20: Nach einer Sondersitzung des Innenausschusses zum Anschlag auf den Berliner CSD sind nach Ansicht der Grünen noch viele Fragen offen. Fraktionsvize von Notz sagte der Rheinischen Post, wesentliche Tatumstände seien noch nicht geklärt. Das betreffe unter anderem die vermeintliche Tatwaffe, eine Machete, die bisher nicht gefunden worden sei. Von Notz kritisierte, es gebe noch keine chronologische Aufstellung des Behördenhandelns. Bundesinnenminister Dobrindt hat das jetzt aber zugesagt. Das Bundeskartellamt ermittelt wegen der hohen Spritpreise. Die Behörde hat gegen sämtliche Betreiber von Raffinerien Verfahren eingeleitet, um herauszufinden, ob die Preise gerechtfertigt sind. Laut Kartellamtspräsident Mund haben die ersten Konzerne bereits geantwortet. Zwei gingen gerichtlich gegen die Auskunftspflicht vor, sind damit aber vorerst gescheitert. Nach ihrem Streit über die Migrationskrise in der spanischen Exklave Ceuta wollen die EU-Staaten künftig geschlossener auftreten. Bei einer Videokonferenz haben sie außerdem vereinbart, Social Media als Frühwarnsystem künftig besser im Blick zu behalten. In der vergangenen Woche waren nach Angaben der spanischen Regierung zwischenzeitlich rund 72.000 Menschen aus Marokko in Ceuta. Inzwischen sind aber etwa 70.000 Menschen wieder nach Marokko zurückgekehrt.
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23: Es sind örtlich kräftige Schauer und Gewitter möglich. In der Nacht Temperaturen um 20 Grad. Morgen ziehen zunächst noch Schauer und Gewitter durch. Danach zeigt sich kurz die Sonne. Nachmittags können neue kräftige

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8: Es sind örtlich kräftige Schauer und Gewitter möglich. In der Nacht Temperaturen um 20 Grad. Morgen ziehen zunächst noch Schauer und Gewitter durch. Danach zeigt sich kurz die Sonne. Nachmittags können neue kräftige Gewitter entstehen. Ein teils böiger Westwind und Höchsttemperaturen zwischen 33 und 35 Grad. Übermorgen freundlich, meist trocken bis 31 Grad.
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5: Ich bin Hendrik Daum. Die schwarz-rote Koalition trifft derzeit Vorkehrungen für eine Neuauflage des Zivildienstes, und zwar für den Fall, dass die Wehrpflicht wieder eingeführt werden muss, um so genügend Soldatinnen und Soldaten zu rekrutieren. Linke und FDP kritisieren diese Vorbereitungen der Bundesregierung für einen neuen Zivildienst. Linken-Chefin Schwertner warnte, ein verpflichtender Zivildienst könnte tariflich bezahlte Arbeit im Sozialbereich verdrängen. Und FDP-Generalsekretär Hagen sagte, die Pläne zeigten, dass die Bundesregierung kein Vertrauen habe, die Sollstärke der Bundeswehr durch Freiwilligkeit zu erreichen. Rund 72.000 Migranten sind vergangene Woche irregulär in die spanische Nordafrika-Exklave Ceuta gelangt. Etwa 70.000 von ihnen sind inzwischen wieder nach Marokko zurückgekehrt. Einige der EU-Mitgliedstaaten hatten Spanien wegen des Vorfalls heftig für seine Migrationspolitik kritisiert. Jetzt haben sich die EU-Innenminister in einer Krisensitzung ausgesprochen. Was dabei rausgekommen ist, berichtet Ursula Winkler.
6: Sie wollen künftig besser vorbereitet sein durch Frühwarnsysteme. Dazu gehört zum Beispiel auch, genauer in die sozialen Medien zu schauen. Denn viele Migranten hatten gesagt, sie seien durch Videos und Nachrichten bei TikTok und Co. auf die angeblich offene Grenze aufmerksam geworden. Sonst hätten sicher nicht zigtausende diese gefährliche Reise angetreten. Mindestens 75 Menschen starben ja im Meer. Der Ansturm hatte auch für Streit zwischen den EU-Ländern gesorgt. Jetzt lobten aber die Innenminister das rasche Handeln der spanischen Behörden.
5: Über der Ostsee ist es erneut zu einem militärischen Zwischenfall gekommen. Die polnische Luftwaffe hat dort nach eigenen Angaben ein russisches Aufklärungsflugzeug abgefangen, zum dritten Mal innerhalb weniger Tage. Polen spricht von provokativen Aktionen Russlands. Der polnische Luftraum sei aber nicht verletzt worden. Die Grünen fordern einen besseren Hitzeschutz. Bundeskanzler Merz müsse eine Krise diesen Ausmaßes jetzt zur Chefsache machen. Das sagte Grünen-Fraktionschefin Dröge. Nötig sei in erster Linie ein Abkühl-Sofortprogramm für Krankenhäuser und Pflegeeinrichtungen, um besonders vulnerable Menschen zu schützen. Plauen steht ein großer Demonstrationstag bevor, und zwar am Samstag. Gunnar Tichy hat die Einzelheiten.
7: Eine Initiative, die unter anderem den Rücktritt der Bundesregierung und neue Wahlen fordert, rechnet mit mehr als 10.000 Teilnehmern aus dem gesamten Bundesgebiet. Wie das Landratsamt mitteilte, wurden insgesamt 12 Versammlungen und Autokorsos angezeigt. Es komme daher zu weitreichenden Verkehrseinschränkungen und Sperrungen in der Stadt, zum Teil auch schon ab Freitagabend. Die Polizei bereitet sich auf einen Großeinsatz vor.
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9: Es sind örtlich kräftige Schauer und Gewitter möglich. In der Nacht Temperaturen um 20 Grad. Morgen ziehen zunächst noch Schauer und Gewitter durch. Danach zeigt sich kurz die Sonne. Nachmittags können neue kräftige Gewitter entstehen. Teils böiger Westwind und Höchsttemperaturen zwischen 33 und 35 Grad. Übermorgen freundlich, meist trocken, bis 31 Grad.
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17: Ich bin Hendrik Daum. Die Innenminister der Europäischen Union wollen die spanische Regierung beim Schutz der EU-Außengrenze künftig stärker unterstützen. Das ist das Ergebnis einer gemeinsamen Videokonferenz. Zehntausende Menschen waren vergangene Woche von Marokko aus zwischenzeitlich in die spanische Exklave Ceuta eingedrungen. Von den insgesamt rund 72.000 Migranten sind inzwischen etwa 70.000 wieder nach Marokko zurückgekehrt. Mindestens 75 Menschen Menschen starben bei dem Versuch, Ceuta schwimmend zu erreichen. Nach einer Sondersitzung des Innenausschusses zum Anschlag auf den Berliner CSD sind nach Ansicht der Grünen noch viele Fragen offen. Fraktionsvize von Notz sagte, wesentliche Tatumstände seien noch nicht geklärt. Das betreffe unter anderem die vermeintliche Tatwaffe, eine Machete, die bisher nicht gefunden worden sei. Von Notz kritisierte, es gebe noch keine chronologische Aufstellung des Behördenhandels. Innenminister Dobrindt hat das inzwischen aber zugesagt. Der Stadt Plauen steht ein großer Demonstrationstag bevor, und zwar am kommenden Samstag. Gunnar Tichy mit den Einzelheiten.
7: Eine Initiative, die unter anderem den Rücktritt der Bundesregierung und neue Wahlen fordert, rechnet mit mehr als 10.000 Teilnehmern aus dem gesamten Bundesgebiet. Wie das Landratsamt mitteilte, wurden insgesamt 12 Versammlungen und Autokorsos angezeigt. Es komme daher zu weitreichenden Verkehrseinschränkungen und Sperrungen in der Stadt, zum Teil auch schon ab Freitagabend. Die Polizei bereitet sich auf einen Großeinsatz vor.
17: FIFA-Boss Gianni Infantino hat Medienberichten zufolge für den heutigen Mittwoch zu einer Krisensitzung des Weltverbands nach Marokko geladen. Der heftig in der Kritik stehende FIFA-Boss, heißt es, habe wichtige Mitarbeiter zu einem Treffen in die Hauptstadt Rabat beordert. Allerdings sei unklar, was er dort genau besprechen wolle. Infantino hatte zuletzt für eine Welle der Empörung in der Fußballwelt gesorgt, als seine Pläne zum Verkauf von WM-Rechten an Investoren bekannt wurden.
8: Das Radio Dresden Wetter.
18: Tiefsttemperaturen um 20 Grad. Heute ziehen zunächst noch Schauer und Gewitter durch. Danach zeigt sich im Laufe des Tages kurz die Sonne, bevor am Nachmittag neue kräftige Gewitter entstehen können. Teils böiger Westwind. Heute Höchsttemperaturen zwischen 33 und 35 Grad. Morgen freundlich, meist trocken, bis 31 Grad. Und übermorgen deutlich kühler, Höchstwerte zwischen 23 und 25 Grad.
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6: Ich bin Hendrik Daum. Die schwarz-rote Koalition trifft derzeit Vorkehrungen für eine Neuauflage des Zivildienstes, und zwar für den Fall, dass die Wehrpflicht wieder eingeführt werden muss, um so genügend Soldatinnen und Soldaten zu rekrutieren. Linke und FDP kritisieren diese Vorbereitungen der Bundesregierung für einen neuen Zivildienst. Linken-Chefin Schwertner warnte, ein verpflichtender Zivildienst könnte tariflich bezahlte Arbeit im Sozialbereich verdrängen. Und FDP-Generalsekretär Hagen sagte, die Pläne zeigten, dass die Bundesregierung kein Vertrauen habe, die Sollstärke der Bundeswehr durch Freiwilligkeit zu erreichen. Rund 72.000 Migranten sind vergangene Woche irregulär in die spanische Nordafrika-Exklave Ceuta gelangt. Etwa 70.000 von ihnen sind inzwischen wieder nach Marokko zurückgekehrt. Einige der EU-Mitgliedstaaten hatten Spanien wegen des Vorfalls heftig für seine Migrationspolitik kritisiert. Jetzt haben sich die EU-Innenminister in einer Krisensitzung ausgesprochen. Was dabei rausgekommen ist, berichtet Ursula Winkler.
7: Sie wollen künftig besser vorbereitet sein durch Frühwarnsysteme. Dazu gehört zum Beispiel auch, genauer in die sozialen Medien zu schauen. Denn viele Migranten hatten gesagt, sie seien durch Videos und Nachrichten bei TikTok und Co. auf die angeblich offene Grenze aufmerksam geworden. Sonst hätten sicher nicht zigtausende diese gefährliche Reise angetreten. Mindestens 75 Menschen starben ja im Meer. Der Ansturm hatte auch für Streit zwischen den EU-Ländern gesorgt. Jetzt lobten aber die Innenminister das rasche Handeln der spanischen Behörden.
6: Der Stadt Plauen steht ein großer Demonstrationstag bevor, und zwar am kommenden Samstag. Gunnar Tichy mit den Einzelheiten.
8: Eine Initiative, die unter anderem den Rücktritt der Bundesregierung und neue Wahlen fordert, rechnet mit mehr als 10.000 Teilnehmern aus dem gesamten Bundesgebiet. Wie das Landratsamt mitteilte, wurden insgesamt 12 Versammlungen und Autokorsos angezeigt. Es komme daher zu weitreichenden Verkehrseinschränkungen und Sperrungen in der Stadt, zum Teil auch schon ab Freitagabend. Die Polizei bereitet sich auf einen Großeinsatz vor.
6: FIFA-Boss Gianni Infantino hat Medienberichten zufolge für den heutigen Mittwoch zu einer Krisensitzung des Weltverbands nach Marokko geladen. Der heftig in der Kritik stehende FIFA-Boss, heißt es, habe wichtige Mitarbeiter zu einem Treffen in die Hauptstadt Rabat beordert. Allerdings sei unklar, was er dort genau besprechen wolle. Infantino hatte zuletzt für eine Welle der Empörung in der Fußballwelt gesorgt, als seine Pläne zum Verkauf von WM-Rechten an Investoren bekannt wurden.
5: Das Radio Dresden Wetter.
9: Tiefstemperaturen um 20 Grad. Heute ziehen zunächst noch Schauer und Gewitter durch. Danach zeigt sich im Laufe des Tages kurz die Sonne, bevor am Nachmittag neue kräftige Gewitter entstehen können. Teils böiger Westwind. Heute Höchsttemperaturen zwischen 33 und 35 Grad. Morgen freundlich, meist trocken, bis 31 Grad. Und übermorgen deutlich kühler, Höchstwerte zwischen 23 und 25 Grad.
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